0: Und das wird der Tag. In Duisburg wird heute an die Opfer der Love Parade-Katastrophe erinnert. Vor 16 Jahren starben dort 21 Menschen bei einer Massenpanik. 652 Besucherinnen und Besucher wurden damals verletzt. Die Stadt lädt Angehörige und Betroffene zu einer Gedenkfeier ein. Sie beginnt nachmittags an der Gedenkstätte im Karl-Lehr-Tunnel. Erstmals organisiert die Stadt das Gedenken ohne die frühere Opferstiftung. Bei den Vereinten Nationen in New York steht heute eine Sitzung der UN-Generalversammlung auf dem Programm. Die Mitgliedstaaten beraten über internationale Herausforderungen und die Zusammenarbeit zwischen den Staaten. Für Deutschland ist die Arbeit der Vereinten Nationen ein wichtiger Baustein seiner Außenpolitik. Berlin setzt auf Diplomatie, Menschenrechte und gemeinsame Lösungen bei Krisen wie Kriegen, Klimawandel und Flucht. Deutschland gehört auch zu den größten Beitragszahlern der UN und engagiert sich traditionell stark in den UN-Gremien. Und die Tour de France steuert heute auf ihre entscheidende Schlussphase zu. Heute steht die vorletzte Etappe vor dem Finale in Paris an. Im Kampf um das gelbe Trikot könnte eine Vorentscheidung fallen. Vor allem die Favoriten müssen heute und morgen taktisch fehlerfrei fahren. Am Sonntag endet dann die traditionsreiche Rundfahrt mit dem Finale in Paris. Jetzt kompetent und zuverlässig das Wetter bei uns in der Region. Ein paar Wolken, aber es bleibt trocken. Bei diesen Tiefstwerten 13 bis 10 Grad. Der Schlagerradio-Wettertrend sagt einen Mix aus Sonne und Wolken voraus, aber es bleibt trocken. Die Maxi-Werte 22 bis 24 Grad. 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
1: Ich bin Marvin Standke und das wird der Tag. In Duisburg wird heute an die Opfer der Love Parade-Katastrophe erinnert. Vor 16 Jahren starben dort 21 Menschen bei einer Massenpanik. 652 Besucherinnen und Besucher wurden damals verletzt. Die Stadt lädt Angehörige und Betroffene zu einer Gedenkfeier ein. Sie beginnt nachmittags an der Gedenkstätte im Karl-Lehr-Tunnel. Erstmals organisiert die Stadt das Gedenken ohne die frühere Opferstiftung. Bei den Vereinten Nationen in New York steht heute eine Sitzung der UN-Generalversammlung auf dem Programm. Die Mitgliedstaaten beraten über internationale Herausforderungen und die Zusammenarbeit zwischen den Staaten. Für Deutschland ist die Arbeit der Vereinten Nationen ein wichtiger Baustein seiner Außenpolitik. Berlin setzt auf Diplomatie, Menschenrechte und gemeinsame Lösungen bei Krisen wie Kriegen, Klimawandel und Flucht. Deutschland gehört auch zu den größten Beitragszahlern der UN und engagiert sich traditionell stark in den UN-Gremien. Und die Tour de France steuert heute auf ihre entscheidende Schlussphase zu. Heute steht die vorletzte Etappe vor dem Finale in Paris an. Im Kampf um das gelbe Trikot könnte eine Vorentscheidung fallen. Vor allem die Favoriten müssen heute und morgen taktisch fehlerfrei fahren. Am Sonntag endet dann die traditionsreiche Rundfahrt mit dem Finale in Paris. Jetzt kompetent und zuverlässig das Wetter bei uns in der Region. Ein paar Wolken, aber es bleibt trocken. Bei diesen Tiefstwerten 13 bis 10 Grad. Der Schlagerradio-Wettertrend sagt einen Mix aus Sonne und Wolken voraus, aber es bleibt trocken. Die Maxi-Werte 22 bis 24 Grad.
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1: Ich bin Marvin Standke. Und das wird der Tag. In Duisburg wird heute an die Opfer der Love Parade-Katastrophe erinnert. Vor 16 Jahren starben dort 21 Menschen bei einer Massenpanik. 652 Besucherinnen und Besucher wurden damals verletzt. Die Stadt lädt Angehörige und Betroffene zu einer Gedenkfeier ein. Sie beginnt nachmittags an der Gedenkstätte im Karl-Lehr-Tunnel. Erstmals organisiert die Stadt das Gedenken ohne die frühere Opferstiftung. Bei den Vereinten Nationen in New York steht heute eine Sitzung der UN-Generalversammlung auf dem Programm. Die Mitgliedstaaten beraten über internationale Herausforderungen und die Zusammenarbeit zwischen den Staaten. Für Deutschland ist die Arbeit der Vereinten Nationen ein wichtiger Baustein seiner Außenpolitik. Berlin setzt auf Diplomatie, Menschenrechte und gemeinsame Lösungen bei Krisen wie Kriegen, Klimawandel und Flucht. Deutschland gehört auch zu den größten Beitragszahlern der UN und engagiert sich traditionell stark in den UN-Gremien. Und die Tour de France steuert heute auf ihre entscheidende Schlussphase zu. Heute steht die vorletzte Etappe vor dem Finale in Paris an. Im Kampf um das gelbe Trikot könnte eine Vorentscheidung fallen. Vor allem die Favoriten müssen heute und morgen taktisch fehlerfrei fahren. Am Sonntag endet dann die traditionsreiche Rundfahrt mit dem Finale in Paris. Jetzt kompetent und zuverlässig das Wetter bei uns in der Region. Ein paar Wolken, aber es bleibt trocken. Bei diesen Tiefstwerten 13 bis 10 Grad. Der Schlagerradio-Wetter-Trend sagt einen Mix aus Sonne und Wolken voraus, aber es bleibt trocken. Die Maxi-Werte 22 bis 24 Grad. 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
1: Ich bin Marvin Standke und das wird der Tag. In Duisburg wird heute an die Opfer der Love Parade-Katastrophe erinnert. Vor 16 Jahren starben dort 21 Menschen bei einer Massenpanik. 652 Besucherinnen und Besucher wurden damals verletzt. Die Stadt lädt Angehörige und Betroffene zu einer Gedenkfeier ein. Sie beginnt nachmittags an der Gedenkstätte im Karl-Lehr-Tunnel. Erstmals organisiert die Stadt das Gedenken ohne die frühere Opferstiftung. Bei den Vereinten Nationen in New York steht heute eine Sitzung der UN-Generalversammlung auf dem Programm. Die Mitgliedstaaten beraten über internationale Herausforderungen und die Zusammenarbeit zwischen den Staaten. Für Deutschland ist die Arbeit der Vereinten Nationen ein wichtiger Baustein seiner Außenpolitik. Berlin setzt auf Diplomatie, Menschenrechte und gemeinsame Lösungen bei Krisen wie Kriegen, Klimawandel und Flucht. Deutschland gehört auch zu den größten Beitragszahlern der UN und engagiert sich traditionell stark in den UN-Gremien. Und die Tour de France steuert heute auf ihre entscheidende Schlussphase zu. Heute steht die vorletzte Etappe vor dem Finale in Paris an. Im Kampf um das gelbe Trikot könnte eine Vorentscheidung fallen. Vor allem die Favoriten müssen heute und morgen taktisch fehlerfrei fahren. Am Sonntag endet dann die traditionsreiche Rundfahrt mit dem Finale in Paris.
2: Jetzt kompetent und zuverlässig das Wetter bei uns in Deutschland. Schlagerradio-Wetterreporter melden derzeit 14 Grad in Köln-Bonn, 12 Grad in Hamburg und auch in Bremen, 13 Grad in Berlin. Aktuell 12 Grad in Dresden und auch in Frankfurt am Main 12 Grad, 12 Grad ebenfalls in Stuttgart, 10 Grad in München, 11 Grad in Erfurt und 12 Grad in Münster. Der Tag heute startet stark bewölkt und mit einzelnen Schauern. Im Tagesverlauf wird es freundlicher mit Tageshöchstwerten zwischen 20 bis 30 Grad. Der Schlagerradio-Wetter-Trend. Morgen ein Wechsel aus Sonne und dichteren Wolken. Es bleibt trocken mit Höchstwerten zwischen 21 bis 32 Grad.
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3: Nix da, Inka macht noch Urlaub, dafür ist die Emmy da.
2: Ja, herzlich
3: willkommen. 4 Minuten nach 5 haben wir es jetzt und hier ist der großartige Daniel Lopez.

0: Ihr Schlagerradio mit Michelle. Schönen guten Morgen. Emmy ist für Inka da. Die hat noch Urlaub.
1: Ja.
0: Und das jetzt hier 5 Monate vor Weihnachten.
1: Ach Gott.
0: Mein Gott. Also, wettertechnisch fühle ich mich auch so an. Mhm. Ich laufe mit langer Hose, mit einem Pullover rum. Es ist frisch.
1: Ja,
0: gerade früh morgens jetzt, wenn man hier raus ist, ne? Also, ich wollte mal für unseren Schlagerradiohörer Reik sagen, der freut sich immer, wenn ich sage, in 5 Monaten ist Weihnachten.
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1: So, 17 Minuten nach 5 haben wir es.
2: Guten Morgen. Ja, gestern beim ABC Morgenquiz, da ist was passiert. Kirstin hat den Buchstaben Z bekommen und ganze 1,5 Sekunden haben sie von 1.000 Euro getrennt.
1: Dann starten wir mit einem Tier.
3: Zebra.
2: Ein Name.
3: Zoe.
1: Stadt in Deutschland.
3: Zürich ist nicht in Deutschland. Zwickau.
2: Ein fiktiver Charakter. Märchen, Comic.
3: Zorro.
1: Werkzeug.
3: Zange.
2: Körperteil.
3: Zeh.
1: Währung.
3: Slotty.
2: Material.
3: Zink.
1: Artikel aus Supermarkt.
3: Zewa.
2: Wort endet auf Ung.
3: Zerrung. Oh Gott. Das war nicht, ne?
1: War tatsächlich diese 1,5 Millisekunde zu spät nach diesem Piepton, ja? Ach, wirklich furchtbar. Ich hätte es dir gegönnt.
2: Ja, ich auch.
1: 1.000 Euro haben oder nicht haben heute wieder um 7.40 Uhr. Und diesmal überraschen wir sie mit den Buchstaben. Also wir haben jetzt das ABC ja die vergangenen Wochen durchgespielt. Ja. Mal sehen, was heute kommt für Buchstabe. Lass mich überraschen. Seien Sie dabei. ABC Wohnort an die 08000 79 89 99.

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1: Ich bin Silke Rech. Die USA haben neue Zölle auf Importe aus 60 Ländern in Kraft gesetzt. Je nach Herkunft gelten Aufschläge zwischen 10 und 12,5%.
2: Für die Europäische Union beträgt der allgemeine Zollsatz 10%. Für Länder wie China und Japan 12,5%. Die US-Regierung begründet den Schritt damit, dass die betroffenen Staaten nicht entschieden genug gegen Zwangsarbeit vorgehen. Kritik kommt unter anderem aus Brasilien und Australien. Dort werden die neuen Zölle als unbegründet bezeichnet. Noah Ulrich, Redaktion.
1: Nach dem Rücktritt von Jens Spahn nimmt die geplante Umbildung der Bundesregierung offenbar weiter Gestalt an. Übereinstimmenden Medienberichten zufolge soll Bundesgesundheitsministerin Wagen neue Kanzleramtschefin werden. Ihr Nachfolger im Gesundheitsministerium soll CDU-Generalsekretär Linnemann werden. Als neue CDU-Generalsekretärin ist demnach Franziska Hoppermann vorgesehen. Eine offizielle Bestätigung der Personalentscheidungen steht noch aus. Die US-Armee hat den Iran erneut angegriffen. Nach Angaben des US-Militärs richteten sich die Angriffe gegen militärische Ziele, um Bedrohungen für die zivile Schifffahrt zu verringern. Iranische Staatsmedien berichteten von Explosionen in mehreren Landesteilen. US-Präsident Trump kündigte an, den Iran für Angriffe auf Schiffe zur Verantwortung zu ziehen. Frankreich hat wegen der schweren Waldbrände den Katastrophenschutzmechanismus der Europäischen Union aktiviert. Präsident Macron kündigte Unterstützung durch Löschflugzeuge und Hubschrauber aus mehreren EU-Ländern an. In der Nähe von Bordeaux mussten mehr als 20.000 Menschen in Sicherheit gebracht werden. Auch in Teilen Spaniens gilt wegen der Brände inzwischen der nationale Notstand. Nach der tödlichen Messerattacke in einer Bank in Regensburg soll der 20-jährige Tatverdächtige heute einem Haftrichter vorgeführt werden. Er soll einen Bankmitarbeiter mit einem Messer angegriffen haben. Das Opfer starb später im Krankenhaus. Die Polizei nahm den Mann nach einem Großeinsatz fest und ermittelt wegen eines Tötungsdelikts und des Verdachts eines Raubüberfalls.
3: Jetzt kompetent und zuverlässig das Wetter bei uns in Deutschland. Der Tag heute startet mit einer starken Bewölkung und einzelnen Schauern. Im Tagesverlauf wird es noch freundlicher mit Tageshöchstwerten zwischen 20 bis 30 Grad.
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0: In 20 Minuten ist es 6. Malte Kelly war das. Hier ist Schlagerradio an ihrem Freitagmorgen.
1: Sag mal, kennst du das, wenn du irgendwas siehst, bei mir sind es meistens Tiere, was so niedlich ist, dass du das innere Bedürfnis hast, es einfach zu greifen und zu drücken oder zu beißen oder
0: Nein.
1: so? Kennst du nicht?
0: Nein, ich nicht. Aber meine Mutter, wenn sie Babys sieht, diese kleinen dicken Füßchen da, oh, die sind ja knuddelig, die will sie dann knuddeln, ja.
1: Ja, ich habe das.
0: Aber sie drücken jetzt nicht wirklich
1: nein,
0: so.
1: Nein, ich habe das zum Beispiel regelmäßig mit meiner Katze und das gibt einen Begriff dafür, zumindest im Englischen, und der nennt sich Cute Aggressions.
0: Okay, eine süße Aggression.
1: Ja, sozusagen. Und da ist es tatsächlich so, dass das Hirn so überfordert ist von diesen vielen positiven Gedanken, die er da in diesem Moment fühlt, dass aus Schutz- und Regulationszwecken tatsächlich die Aggression mit reingebracht wird, um sich wieder so ein bisschen runterzufahren.
0: Mhm, okay.
1: Ja, und ich merke das regelmäßig tatsächlich bei meiner Katze, zuletzt erst wieder gestern Abend. Dann lag die da so süß auf ihrem Kratzbaum und hat mich angeguckt.
0: Und sie macht die Füße bereits?
1: Die findet das, glaube ich, gar nicht lustig, wenn ich so nah komme, aber ich find's eigentlich ganz toll.
0: Haben Sie auch sowas gerne zum Knuddeln? Ich meine, du wirst das ja mit Tim Peters wahrscheinlich auch so machen.
1: Aus der Nummer komme ich nicht mehr raus.
0: Sagen Sie uns Bescheid, 08079 89 99. Und jetzt kommt auch einer zum Knuddeln, hier ist Joey Heindle.

0: Dieser Hit feiert 25 Jahre. Wir haben mal das Original gespielt. Ja, ein Vierteljahrhundert alt hier die Nummer. Andrea Berg, du hast mich tausendmal belogen. 10 Minuten noch bis 6, hier Schlagerradio.
1: Das Wetter heute in Deutschland startet bewölkt. Im Tagesverlauf kommt die Sonne dazu mit Höchstwerten zwischen 20 bis 30 Grad.
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3: Check one, check two, was liegt heute an, Kollege Olu?
4: Guten Morgen, Captain. Und der Drogenbeauftragte der Regierung, Hendrik Streeck, geht jetzt auf die Tabaklobby los.
3: Ui, da qualmt's in der Hütte, was?
4: Er sagt, die stalken ihn regelrecht.
3: Naja, die wollen den unbedingt als Schockbild für die Päckchen. Achtung, Kevin Crew, Fräulein Schieber, bitte ins Cockpit.
5: Ja, Captain.
3: Alles gut bei Ihnen dahin?
5: Ja, am Wochenende machen wir Filmeabend.
3: Oh, am Wochenende gefährlich. Da ist die Chance auf Filmriss auch sehr hoch, nicht?
5: Haha. Apropos, ich habe gelesen, dass es Schwarzstreamern mittlerweile erheblich an den Kragen geht in Deutschland.
3: Oh, da habe ich nichts mit am Hut. Ich bin doch nicht mal Weißstreamer. Ich habe doch nie mal einen Soda-Stream.
5: Wie, Sie haben doch nie irgendwas über Sticks oder Boxen geschaut?
3: Naja, über Boxen schon, aber irgendwann nach 1000 Mal hat man die Rocky-Folgen auch satt und Henry Maske ist in Rente.
5: Nein, ich meinte Streaming-Boxen. Mit denen kann man streamen.
3: Naja, der Rocky und der Maske, die hatten nach so einem Boxkampf auch streamen, nicht wenige.
5: Chef, Stream heißt auf Deutsch Strömung. Und da strömt halt was. Daten. Es darf halt nur nicht illegal strömen.
3: Och, legal, illegal. Bei dem Niedrigwasser können wir doch froh sein, wenn überhaupt irgendwas strömt. Egal wo und wie.
5: Entschuldigung, gibt's einen guten Strömanbieter?
6: Nein.
3: So, Landanflug oder Tower meldet. In der Haupthalle wissen Sie in Sachen Streamen jetzt auch nicht mehr weiter.
5: Ja und?
3: Jetzt tun Sie dort Download raten.
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0: Hier ist der neue Schlager Radio Morgen. Emmy und Norman für Sie am Start. Rein geht's in diesem Freitagmorgen. Gleich bei uns nach 6 haben wir die neue Nummer von Anna-Karina Wojcik unzensiert und Ben Zucker ist auch am Start.
1: Ja, und wenn mal was schief geht, nicht verzagen, Emmy und Norman fragen.
0: Ja,
1: denn
0: genau.
1: Wir sagen Ihnen, wie Sie das Ganze noch positiv drehen können. Mehr dazu gleich hier bei uns.
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3: Ich bin Silke Rech. Die USA haben neue Zölle auf Importe aus 60 Ländern in Kraft gesetzt. Je nach Herkunft gelten Aufschläge zwischen 10 und 12,5%.
4: Für die Europäische Union beträgt der allgemeine Zollsatz 10%. Für Länder wie China und Japan 12,5%. Die US-Regierung begründet den Schritt damit, dass die betroffenen Staaten nicht entschieden genug gegen Zwangsarbeit vorgehen. Kritik kommt unter anderem aus Brasilien und Australien. Dort werden die neuen Zölle als unbegründet bezeichnet. Noah Ulrich, Redaktion.
3: Nach dem Rücktritt von Jens Spahn nimmt die geplante Umbildung der Bundesregierung offenbar weiter Gestalt an. Übereinstimmenden Medienberichten zufolge soll Bundesgesundheitsministerin Wagen neue Kanzleramtschefin werden. Ihr Nachfolger im Gesundheitsministerium soll CDU-Generalsekretär Linnemann werden. Als neue CDU-Generalsekretärin ist demnach Franziska Hoppermann vorgesehen. Eine offizielle Bestätigung der Personalentscheidungen steht noch aus. Die US-Armee hat den Iran erneut angegriffen. Nach Angaben des US-Militärs richteten sich die Angriffe gegen militärische Ziele, um Bedrohungen für die zivile Schifffahrt zu verringern. Iranische Staatsmedien berichteten von Explosionen in mehreren Landesteilen. US-Präsident Trump kündigte an, den Iran für Angriffe auf Schiffe zur Verantwortung zu ziehen. Frankreich hat wegen der schweren Waldbrände den Katastrophenschutzmechanismus der Europäischen Union aktiviert. Präsident Macron kündigte Unterstützung durch Löschflugzeuge und Hubschrauber aus mehreren EU-Ländern an. In der Nähe von Bordeaux mussten mehr als 20.000 Menschen in Sicherheit gebracht werden. Auch in Teilen Spaniens gilt wegen der Brände inzwischen der nationale Notstand. Nach der tödlichen Messerattacke in einer Bank in Regensburg soll der 20-jährige Tatverdächtige heute einem Haftrichter vorgeführt werden. Er soll einen Bankmitarbeiter mit einem Messer angegriffen haben. Das Opfer starb später im Krankenhaus. Die Polizei nahm den Mann nach einem Großeinsatz fest, untermittelt wegen eines Tötungsdelikts und des Verdachts eines Raubüberfalls.
1: Jetzt kompetent und zuverlässig das Wetter bei uns in Deutschland. Schlagerradio-Wetterreporter melden derzeit 14 Grad in Köln-Bonn, 12 Grad in Hamburg und auch in Bremen, 13 Grad in Berlin. Aktuell 12 Grad in Dresden und auch in Frankfurt am Main 12 Grad, 12 Grad ebenfalls in Stuttgart, 10 Grad in München, 11 Grad in Erfurt und 12 Grad in Münster. Der Tag heute startet stark bewölkt und mit einzelnen Schauern. Im Tagesverlauf wird es freundlicher mit Tageshöchstwerten zwischen 20 bis 30 Grad. Der Schlagerradio-Wetter-Trend. Morgen ein Wechsel aus Sonne und dichteren Wolken. Es bleibt trocken mit Höchstwerten zwischen 21 bis 32 Grad.
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0: 4 Minuten nach 6 haben wir es. Guten Morgen.
1: Guten Morgen.
0: Emmy ist da für Inka, die hat noch Freund. Ho, ho, ho. In 5 Monaten ist Weihnachten.

0: der Sonne entgegen. Rein geht's in diesen Freitagmorgen. Hier Schlagerradio. Wir haben es jetzt 11:11.
1: Auf Instagram bin ich in letzter Zeit über die dreimal zum Glück-Methode häufiger gestolpert. Okay. Hast du davon schon mal was gehört?
0: Nein, hast du einen Glückskeks mitgebracht oder was?
1: Leider nicht, das wäre jetzt eigentlich angebracht gewesen.
0: Keks hätte ich mich gefreut.
1: Aber es geht ja darum, dass gerade auch junge Menschen immer mehr sich versuchen zu trainieren in Dankbarkeit und innere Stärke und positiven Denken.
0: Die füllen irgendwelche Bücher aus und setzen sich hin, trinken einen Kaffee und dann haben sie trotzdem Burnout.
1: Korrekt. Und damit das nicht passiert, gibt es jetzt die dreimal zum Glück-Methode.
0: Okay.
1: Und zwar versucht man da, wenn irgendwas Negatives im Leben passiert, einfach an drei positive Dinge zu denken, die daraufhin jetzt folgen und immer beginnend mit dem Satz zum Glück. Also als Beispiel mal, man hat irgendwie vor, man wollte eigentlich rausgehen, was unternehmen, aber jetzt fängt es an zu regnen wie aus Eimern. Dann kann man zum Beispiel sagen, zum Glück habe ich jetzt die Zeit, das Buch weiterzulesen, das hier schon ewig rumliegt. Zum Glück tut die Abkühlung der Natur mal richtig gut und zum Glück bin ich im Trockenen und kann es mir jetzt drin richtig gemütlich machen.
0: Okay. Ich kann mich nicht daran erinnern, dass mir mal sowas passiert ist. Ich bin mal, weil ich einfach geträumt habe, falsch abgebogen oder weil ich am Telefon beim Auto quatsche und ich wollte eigentlich woanders hinfahren und fahre ich dahin. Und dann sage ich, ja gut, gucken wir das nächsten Tag an. Aber dass ich drei glückliche Momente da habe, das weiß ich nicht. Hast du sowas erlebt?
1: Die musst du dann jetzt suchen. Naja, also es gab mal eine Situation, da habe ich vielleicht ein bisschen tief ins Sektglas geguckt und wollte mit der Regionalbahn nach Hause fahren und stieg ein und habe mein Handy nicht gefunden und bin wieder ausgestiegen und habe währenddessen eine Freundin angerufen, um ihr zu erzählen, dass ich mein Handy verloren habe.
0: Okay. Verdächtig, da du mit einem Handy telefonierst, was du verloren haben hättest können, ja?
1: Korrekt, ja. Und dann stand ich außerhalb des Zuges und der fuhr genau in dem Moment ab. Und dann wäre so ein Moment gewesen, hätte ich sagen können, zum Glück wohne ich in der Großstadt und komme trotzdem von A nach B. Zum Glück habe ich mein Handy nicht wirklich verloren. Und zum Glück habe ich jetzt eine Geschichte, die ich später mal im Radio erzählen kann und wir können alle drüber lachen.
0: Wunderbar, so läuft das.

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1: Guten Morgen.
0: Großartig, neue Musik im Radio um 20 nach 6 von Anna-Karina Wojcik.
1: Ja, und die hat ja in letzter Zeit eine Menge erlebt. Also nach Let's Dance, neuer Musik rausgebracht und so weiter und so fort. Da ist es ja jetzt mal Zeit, so ein bisschen runterzukommen.
0: Ja, ich verfolge sie ja bei TikTok.
1: Ja.
0: Besucht sie ihren Bruder, ist irgendwo beim Puppentheater immer mit dabei.
1: Genau, hat sie auch nochmal gesagt, dass das irgendwie schön war, nochmal so ein bisschen so eine Reise in der Zeit zu machen.
0: Ja, und dann ist sie natürlich auch einkaufen, wie Otto Normalbürger auch, und freut sich immer, und das ist es, Promi natürlich immer überraschend, man läuft rum, dann sind die ganzen Zeitschriften da, mit dem Gesicht von einem drauf, und dann guckst du mal rein.
2: Sind wir mal wieder am Zeitungsregal und schauen mal, was es wieder Neues gibt über Anna-Karina Wojcik.
3: Ein Glück in der Liebe, so redet sie sich Trennungen schön. Also jetzt muss ich mal gucken, wie ich mir das mal schön rede.
0: Kein Glück.
3: Und alles schön wieder aufgezeigt, erfolgreich, aber in Sachen Liebe wurde Anna-Karina mehrfach enttäuscht.
0: Ja.
3: Ich lieb's auf jeden Fall, wenn ich was Neues über mich erfahre, was ich selber noch gar nicht wusste.
1: Ach Mensch.
0: Ja, so ist das in den Zeitungen, hatte Giovanni Zarella auch durch. Also diese bunten Zeitschriften sind manchmal sehr überraschend.

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6: Nach dem Rücktritt von Jens Spahn ordnet Bundeskanzler Merz sein Team offenbar neu. Mehrere wichtige Personalien sollen bereits feststehen. Offiziell bestätigt sind sie aber noch nicht. Silke in den Schlagerradio Nachrichten. Was ist über die geplante Kabinettsumbildung bekannt?
7: Nach Informationen mehrerer Medien soll Gesundheitsministerin Waken neue Kanzleramtschefin werden. Ihr Amt im Gesundheitsministerium soll CDU-Generalsekretär Linnemann übernehmen. Neue Generalsekretärin der CDU soll demnach die Bundestagsabgeordnete und bisherige Parteischatzmeisterin Hoppermann werden. Außerdem soll Philipp Amthor ins Kanzleramt wechseln und dort den bisherigen Bund-Länder-Beauftragten Meister ablösen. Eine offizielle Bestätigung der Personalien steht bislang noch aus. Die USA haben den Iran in der 13. Nacht in Folge attackiert. Ziel der Angriffe seien militärische Einrichtungen gewesen. Die US-Armee will damit Bedrohungen für die Handelsschifffahrt verringern. Iranische Staatsmedien berichteten unter anderem von Explosionen in der Hafenstadt Bandar Abbas. Die Waffenruhe zwischen den USA und dem Iran gilt seit Anfang des Monats als beendet.
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7: Am Haribo-Standort in Bonn hat die Gewerkschaft NGG heute zu einem 18-stündigen Warnstreik aufgerufen. Sie fordert für die Beschäftigten 5,8% mehr Lohn. Die nächste Tarifrunde ist Mitte August geplant. Der Deutsche Fußballbund stellt heute voraussichtlich seinen neuen Bundestrainer vor. Jürgen Klopp soll die Nationalmannschaft übernehmen und damit Nachfolger von Julian Nagelsmann werden.
6: Jetzt kompetent und zuverlässig das Wetter bei uns in Deutschland. Der Tag heute startet mit einer starken Bewölkung und einzelnen Schauern. Im Tagesverlauf wird es noch freundlicher mit Tageshöchstwerten zwischen 20 bis 30 Grad.
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0: Sie sorgen für die Mega-Hits aus dem Osten. Karat, jede Stunde. Tolle Nummer. Freitag in 5 Monaten Weihnachten. Hier ist Schlagerradio.
1: Guten Morgen.
0: Es ist jetzt 6.39 Uhr.
1: Du, pass auf, normalerweise bin ich ja am Nachmittag jetzt hier verortet.
0: Ja.
1: Und das wissen ja auch alle in meinem Familien- und Freundeskreis. Die hören immer fleißig Schlagerradio, weil sie auch wissen wollen, was in meinem Leben so passiert. Und dementsprechend habe ich doch jetzt tatsächlich eine Nachricht von meinem Opa erhalten, der mir geschrieben hat: Ich vermisse mein Schneewittchen im Radio. Wo bist du?
0: Okay.
1: Da hat er nicht mitgekriegt, dass die Inka Urlaub hat und dass ich jetzt hier in der Morningshow sitze.
0: Dann musst du dem Opa wirklich Bescheid geben.
1: Ja.
0: Aber finde ich schön, dass er sich hinsetzt und das auch hört. Ja?
1: Ja, tatsächlich. Also er hat mich auch schon mal angerufen den Tag und hatte mich, als ich das letzte Mal hier Vertretung gemacht habe, als Inka im Urlaub war, hat er mich doch tatsächlich angerufen und mich gefragt, ob bei mir alles in Ordnung ist oder ob ich krank bin, wo ich denn hin bin.
0: Siehst du. Aber das, was mir am meisten auffällt, ist, warum nennt er dich Schneewittchen?
1: Ja, das ist jetzt
0: natürlich eine Geschichte. Diese Geschichte wollen wir jetzt alle hören hier.
1: Das ist tatsächlich relativ unspektakulär. Ich habe früher mal von meiner Oma ein Buch bekommen, das hieß Julie und Schneewittchen.
0: Mhm.
1: Und das hat mein Opa mir dann zum Mittagsschlaf vorgelesen. Und dann hat er damals den feschen Spruch auf den Lippen gehabt: Schneewittchen, Schneewittchen, kein Arsch und kein Titschen. Und
0: okay,
1: da ich ja noch ein kleines Mädchen war, hat das zugetroffen und seitdem habe ich das Ding an der Backe.
0: Okay, da hat sich vielleicht etwas geändert.
1: Eventuell.
0: Fotos gibt's auf schlagerradio.de. 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

0: bisschen was für die Liebe bei Schlagerradio Nena. Liebe ist 6.48 Uhr.
1: Das Wetter heute in Deutschland startet bewölkt. Im Tagesverlauf kommt die Sonne dazu mit Höchstwerten zwischen 20 bis 30 Grad.
0: Und jetzt Zeit für die ersten Hörer des Tages. Und da haben wir ein Problem, was Emmy hat. Sie will mal alles, was süß ist, zerknuddeln.
1: Ja, zerdrücken. Und da haben wir bei Ihnen nachgefragt, wie es bei Ihnen aussieht. Ob Sie sowas kennen und ob Sie uns vielleicht auch Fotos schicken können. Und natürlich haben Sie nicht locker gelassen und ganz viele Fotos schon von Ihren Hunden, Katzen und Kindern, Enkelkindern und wem nicht auch alles geschickt.
0: Können wir ja ein paar schöne Sachen posten dann, ne?
1: Ja, aber ganz besonders schön war auch eine Nachricht von einem kleinen Gummikapibara.
0: Das sind so diese kleinen süßen Tiere, ja?
1: Ja, die sehen aus wie so XXL-Meerschweinchen.
0: Aber vielleicht ist es sowas anderes wie ein Anti-Stress-Ball. Den könnte man natürlich auch knuddeln und drücken.
1: Und da hat er auch gesagt, ja, tatsächlich ist da das Gute. Er findet es sehr niedlich, aber kann das Ding halt auch zerdrücken. Und dann haben wir eine Nachricht bekommen von Uwe, die ich grandios fand. Moin moin zusammen, das kenne ich. Bei mir sind es Wespen auf der Torte, Fliegen auf der Bratwurst und im Kartoffelsalat oder die Mücke auf der Haut. Da kann ich meine zerdrückende Zuneigung immer kaum beherrschen und lasse ihr freien Lauf. Liebe Grüße, Uwe. Herr Uwe, das kann man nachvollziehen.
0: Ja, danke, dass Sie sich so beteiligen an der Sendung bei Schlagerradio.

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1: Minuten vor sieben.
2: Kurz vor dem Hafen der Liebe.

0: Hier ist der neue Schlager Radio Morgen. Emmy und Norman zum Start diesen Freitagmorgen. Gleich bei uns Maite Kelly und Marianne Rosenberg.
1: Ja, und falls Sie auch, ähnlich wie wir, schon immer mal wissen wollten, welcher Berufszweig ist denn am gefährdetsten, wenn es ums Fremdgehen geht, dann bleiben Sie dran. Das erfahren Sie hier gleich bei uns. 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
8: Ich bin Silke Rech. Die USA haben neue Zölle auf Importe aus 60 Ländern in Kraft gesetzt. Je nach Herkunft gelten Aufschläge zwischen 10% und 12,5%.
9: Für die Europäische Union beträgt der allgemeine Zollsatz 10%, für Länder wie China und Japan 12,5%. Die US-Regierung begründet den Schritt damit, dass die betroffenen Staaten nicht entschieden genug gegen Zwangsarbeit vorgehen. Kritik kommt unter anderem aus Brasilien und Australien. Dort werden die neuen Zölle als unbegründet bezeichnet. Noah Ulrich, Redaktion.
8: Nach dem Rücktritt von Jens Spahn nimmt die geplante Umbildung der Bundesregierung offenbar weiter Gestalt an. Übereinstimmenden Medienberichten zufolge soll Bundesgesundheitsministerin Wagen neue Kanzleramtschefin werden. Ihr Nachfolger im Gesundheitsministerium soll CDU-Generalsekretär Linnemann werden. Als neue CDU-Generalsekretärin ist demnach Franziska Hoppermann vorgesehen. Eine offizielle Bestätigung der Personalentscheidungen steht noch aus. Die US-Armee hat den Iran erneut angegriffen. Nach Angaben des US-Militärs richteten sich die Angriffe gegen militärische Ziele, um Bedrohungen für die zivile Schifffahrt zu verringern. Iranische Staatsmedien berichteten von Explosionen in mehreren Landesteilen. US-Präsident Trump kündigte an, den Iran für Angriffe auf Schiffe zur Verantwortung zu ziehen. Frankreich hat wegen der schweren Waldbrände den Katastrophenschutzmechanismus der Europäischen Union aktiviert. Präsident Macron kündigte Unterstützung durch Löschflugzeuge und Hubschrauber aus mehreren EU-Ländern an. In der Nähe von Bordeaux mussten mehr als 20.000 Menschen in Sicherheit gebracht werden. Auch in Teilen Spaniens gilt wegen der Brände inzwischen der nationale Notstand. Nach der tödlichen Messerattacke in einer Bank in Regensburg soll der 20-jährige Tatverdächtige heute einem Haftrichter vorgeführt werden. Er soll einen Bankmitarbeiter mit einem Messer angegriffen haben. Das Opfer starb später im Krankenhaus. Die Polizei nahm den Mann nach einem Großeinsatz fest und ermittelt wegen eines Tötungsdelikts und des Verdachts eines Raubüberfalls.
1: Jetzt kompetent und zuverlässig das Wetter bei uns in Deutschland. Schlagerradio-Wetterreporter melden derzeit 14 Grad in Köln-Bonn, 12 Grad in Hamburg und auch in Bremen, 13 Grad in Berlin. Aktuell 12 Grad in Dresden und auch in Frankfurt am Main 12 Grad, 12 Grad ebenfalls in Stuttgart, 10 Grad in München, 11 Grad in Erfurt und 12 Grad in Münster. Der Tag heute startet stark bewölkt und mit einzelnen Schauern. Im Tagesverlauf wird es freundlicher mit Tageshöchstwerten zwischen 20 bis 30 Grad. Der Schlagerradio-Wetter-Trend. Morgen ein Wechsel aus Sonne und dichteren Wolken. Es bleibt trocken mit Höchstwerten zwischen 21 bis 32 Grad.
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0: Schönen Freitag, 4 Minuten nach 7 jetzt.
1: Guten Morgen.
0: Inka ist noch im Urlaub, dafür ist die Emi da. Schön, dass du da bist.
1: Ich freue mich auch.
0: Und passend dazu Lieblingsmensch Namika. Hey.

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1: Jesus verspricht dir, wenn du in mir bleibst und meine Worte in dir bleiben, so wirst du bitten, was du willst, und es wird dir geschehen. Johannes Kapitel 15, Vers 7.
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0: 11 nach 7, guten Morgen mit einem Kuss in Paris, Maite Kelly bei Schlagerradio.
1: Sag mal, hast du schon mal jemanden gedatet, mit dem du zusammen gearbeitet hast?
0: Nein, das sagt man doch immer, man soll das nicht vermischen,
1: ja, Ich habe auch schon in vielen verschiedenen Jobs gearbeitet, das war aber tatsächlich auch für mich noch nie irgendwie so ein Aspekt, über den ich nachgedacht habe. Aber jetzt gibt es eine Studie, wohl 17% der Menschen in Deutschland waren schon einmal untreu. Und da ist tatsächlich der Arbeitsplatz dann der ausschlaggebende Punkt, weil man da natürlich so viel Zeit verbringt außerhalb von zu Hause.
0: Ja,
1: sozusagen.
0: Klar, man soll sich ja auch bei der Arbeit schön und gemütlich machen, ja.
1: Das aber haben einige sehr deutlich wörtlich
0: genommen. Welche Berufsfelder haben ein erhöhtes Fremdgehrisiko? Da hast du irgendwas rausgefunden.
1: Pass auf, bei den Männern sind es tatsächlich die Handwerker und Menschen, die im Bauwesen arbeiten. Die verlegen wohl gern Rohre und das nicht nur beruflich.
0: Also, aber untereinander? Das kann ich mir gar nicht vorstellen.
1: Das kann ich dir nicht sagen. Auf jeden Fall sind es wohl 29%.
0: Oder vielleicht liegt es dann in Desperate Housewives, die dann warten, dann kommt so ein Mann im Blaumann und sagt,
1: darf ich mal ihre Waschmaschine sehen?
0: Genau.
1: Und dann geht das los. Bei den Frauen sind es hingegen Frauen, die im medizinischen Bereich arbeiten.
0: Ah, die Doktorspiele.
1: Korrekt.
0: Okay.
1: Dann gibt es wohl auch noch eine große Zahl an Menschen, die Startup-Gründer sind oder Unternehmer.
0: Okay.
1: Die denken dann wahrscheinlich, ja, also ich habe ja hier schon was aufgebaut und jetzt kann...
0: Komm, Schätzelein in mein Porsche.
1: Genau, sowas. Und dann eine Sache, die, glaube ich, sehr klischeehaft ist, was ich mir auch sehr gut vorstellen kann. Menschen in der Luftfahrt, also Piloten, Pilotinnen, Flugbegleiter
0: und so. Ja, ich verbringe da auch in einem Hotel manche Nächte miteinander, gehen an die Bar und dann
1: wie oft ich jetzt schon gelesen habe, dass eine Crew nicht abheben konnte, weil sie alle zu betrunken waren. Ja. Da will ich gar nicht wissen, was da sonst noch so passiert.

0: Ihr Schlagerradio, hör auf dein Herz, wir haben es 20 Minuten nach 7. Als der Hit, der jetzt gleich kommt, der rauskommt, so ein mega Erfolg, ist irgendwer mir vorbeigegangen. Aber überall singt man den, kennst du? Bella, Bella Napoli. Ja, von Roy Bianco und die Abruzzanti Boys.
1: Abruzzanti Boys, also, ja.
0: Das sind die, das klingt so, ein bisschen zu viel Prozenti getrunken, ja. Also, hören wir uns gleich an hier bei Schlagerradio.
1: Das Wetter heute in Deutschland startet bewölkt. Im Tagesverlauf kommt die Sonne dazu mit Höchstwerten zwischen 20 bis 30 Grad.
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3: Check one, check two. Was liegt heute an, Kollege Olu?
4: Guten Morgen, Captain. Oh, der Drogenbeauftragte der Regierung, Hendrik Streeck, geht jetzt auf die Tabaklobby los.
3: Ui, da qualmt's in der Hütte, was?
4: Er sagt, die stalken ihn regelrecht.
3: Naja, die wollen den unbedingt als Schockbild für die Päckchen. Achtung, Cabin Crew, Fräulein Schieber, bitte ins Cockpit.
5: Ja, Captain.
3: Alles gut, mein dahin.
5: Ja, am Wochenende machen wir Filmeabend.
3: Oh, am Wochenende gefährlich. Da ist die Chance auf Filmriss auch sehr hoch, nicht?
5: Haha. Apropos, ich habe gelesen, dass es Schwarzstreamern mittlerweile erheblich an den Kragen geht in Deutschland.
3: Oh, da habe ich nichts mit am Hut. Ich bin doch nicht mal Weißstreamer. Ich habe doch nie mal einen Soda-Stream.
5: Wie, Sie haben doch nie irgendwas über Sticks oder Boxen geschaut?
3: Naja, über Boxen schon, aber irgendwann nach 1000 Mal hat man die Rocky-Folgen auch satt und Henry Maske ist in Rente.
5: Nein, ich meinte Streaming-Boxen. Mit denen kann man streamen.
3: Naja, der Rocky und der Maske, die hatten nach so einem Boxkampf auch streamen, nicht wenige.
5: Chef, Stream heißt auf Deutsch Strömung. Und da strömt halt was. Daten. Es darf halt nur nicht illegal strömen.
3: Och, legal, illegal. Bei dem Niedrigwasser können wir doch froh sein, wenn überhaupt irgendwas strömt. Egal wo und wie.
5: Entschuldigung, gibt's einen guten Strömanbieter?
6: Nein.
3: So, Landanflug oder Tower meldet. In der Haupthalle wissen Sie in Sachen Streamen jetzt auch nicht mehr weiter.
5: Ja und?
3: Jetzt tun Sie dort Download raten.
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3: Die guten Weingläser sind im Laufe der Zeit neblig geworden. Ein Trick, sie wieder klar werden zu lassen, ist Salmiakgeist. Einfach die Gläser einlegen, einen Moment einwirken lassen und hinterher wieder gründlich ausspülen.
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5: Nach dem Rücktritt von Jens Spahn ordnet Bundeskanzler Merz sein Team offenbar neu. Mehrere wichtige Personalien sollen bereits feststehen, offiziell bestätigt sind sie aber noch nicht. Silke in den Schlagerradio Nachrichten. Was ist über die geplante Kabinettsumbildung bekannt?
6: Nach Informationen mehrerer Medien soll Gesundheitsministerin Waken neue Kanzleramtschefin werden. Ihr Amt im Gesundheitsministerium soll CDU-Generalsekretär Linnemann übernehmen. Neue Generalsekretärin der CDU soll demnach die Bundestagsabgeordnete und bisherige Parteischatzmeisterin Hoppermann werden. Außerdem soll Philipp Amthor ins Kanzleramt wechseln und dort den bisherigen Bund-Länder-Beauftragten Meister ablösen. Eine offizielle Bestätigung der Personalien steht bislang noch aus. Die USA haben den Iran in der 13. Nacht in Folge attackiert. Ziel der Angriffe seien militärische Einrichtungen gewesen. Die US-Armee will damit Bedrohungen für die Handelsschifffahrt verringern. Iranische Staatsmedien berichteten unter anderem von Explosionen in der Hafenstadt Bandar Abbas. Die Waffenruhe zwischen den USA und dem Iran gilt seit Anfang des Monats als beendet.
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6: Am Haribo-Standort in Bonn hat die Gewerkschaft NGG heute zu einem 18-stündigen Warnstreik aufgerufen. Sie fordert für die Beschäftigten 5,8% mehr Lohn. Die nächste Tarifrunde ist Mitte August geplant. Der Deutsche Fußballbund stellt heute voraussichtlich seinen neuen Bundestrainer vor. Jürgen Klopp soll die Nationalmannschaft übernehmen und damit Nachfolger von Julian Nagelsmann werden.
5: Jetzt kompetent und zuverlässig das Wetter bei uns in Deutschland. Der Tag heute startet mit einer starken Bewölkung und einzelnen Schauern. Im Tagesverlauf wird es noch freundlicher mit Tageshöchstwerten zwischen 20 bis 30 Grad.
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0: 7.39 Uhr, jenseits von Eden, ein Klassiker von Nino De Angelo. Und gleich Joe Heindle mit Herz Donner und zusammen das noch mit DJ Herzbeat. Freu mich drauf.
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2: Wir spielen das ABC Morgenquiz und zwar jetzt mit Jens aus Köpenick. Hallo.
0: Guten Morgen.
3: Hallihallo, ich grüße euch.
0: Du wohnst ja da, wo andere gerne Urlaub machen würden, ringsrum Wasser. Wo könnte das sein?
3: Ja, das stimmt. Ich brauche knapp 7 Minuten in den Wald, bin ganz kurz am Wasser und nun legen wir los.
0: Genau.
2: Sehr
0: genau.
2: Schön.
0: Berlin-Köpenick ist der Ort.
2: Ja.
0: Ne? Ja, also der Hauptmann von Köpenick. Jetzt hier spielt mit uns das ABC Morgenquiz. Ja, Jens, der Buchstabe E wie Emil ist dran. Was für eine Freude.
3: Emil.
0: Genau, in 30 Sekunden 10 Fragen richtig beantworten, immer mit E am Anfang. Hast du schon geübt, dich vorbereitet?
3: Nein.
0: Na dann.
2: Gucken wir mal, was passiert.
0: Toi, toi, toi, 1.000 Euro, wenn alles klappt. Beginnen wir, ja? Bist du bereit?
3: Okay.
0: Eine Stadt außerhalb Deutschlands.
3: Edinburgh.
2: Ein Land.
3: England.
0: Alkoholfreies Getränk.
3: Energy Drink.
2: Ein Jungname.
3: Egon.
0: Werkzeug.
3: Ach, Scheiße.
0: Guck in die Kammer, was steht da? Bohrst du in die Wand mit der Hand oder mit einem Elektrobohrer?
3: Ich habe alles versucht.
0: Ja, das wäre möglich. Du hast es gut gemacht, Jens,
2: ja.
0: Und dafür gibt es einen Preis. Und zwar die Schlagerradio Sonnenbrille mit den Herzen. Herzlichen Glückwunsch!
2: Jawohl!
3: Okay, darf ich noch etwas sagen?
0: Ja.
2: Na, gerne.
3: Ein toller Sender. Mit euch wache ich auf. Ihr zaubert mir ein Lächeln in mein Gesicht und ich suche einen Mann.
0: Ui. Ja, du suchst einen. Okay, jetzt haben wir die Nummer. Also, wer Jens kennenlernen möchte in Berlin-Köpenick, eines ist schon mal positiv, er wohnt sehr gut gelegen. Ja.
2: Ja.
0: Okay, einfach melden an die 08079 89 99, so wie es meinte Kelly, ich brauche einen Mann, ja?
2: Ja, Mensch.
0: Jens, alles Gute, ja?
2: Drücken wir die Daumen.
3: Ich danke euch.

0: geht sie durch die Decke, durch und durch. Jolina Drees, finde das neue Lied von ihr einfach fantastisch. War bei uns auch im Interview, gibt's zum Nachhören auf schlagerradio.de.
1: Guten Morgen.
0: 7.47 Uhr haben wir's.
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0: Was ist los in der Welt der Reichen und Schönen? Jetzt haben wir die Promi-News hier bei Schlagerradio.
1: Ganz genau, gestern ging es wieder los, die neue Staffel. Kaulitz und Kaulitz ist auf Netflix erschienen und passend dazu gab es eine Menge Interviews von den Kaulitz-Brüdern, unter anderem auch im Stern. Da ging es nämlich auch um die Liebe von Tom Kaulitz und seiner Frau Heidi Klum. Und auch Bill ist beeindruckt von dieser schnellen und überschwänglichen Liebe.
3: Das kann man ganz schwer beschreiben, weil das natürlich, also Gefühle, das kannst du nicht erklären. Das war bei uns einfach von Anfang an so eine Anziehung. Es ging ja dann ab Tag 2 sozusagen ganz schnell bei uns auch. Und
4: man sieht, diese Verliebtheit ist immer noch total da. Die ist wirklich wie von Tag 1. Und das gibt auch natürlich mehr Hoffnung, dass es sowas gibt.
0: Ja, hat sich der Deckel und der Topf gefunden.
1: Ja.
0: Dann haben wir Neuigkeiten von Andrea Bergs Mega-Hit. Wir feiern der 25 Jahre, du hast mich 1000-mal belogen. Und jetzt hat sie gesagt, am Anfang konnte sie das Lied nicht singen, weil sie kurz davor betrogen wurde von ihrem damaligen Partner. Und der Song diente so als wirkliche Abrechnung bei Frust und Liebeskummer. Und im Interview hat sie noch Folgendes erzählt.
5: Ja, das war damals schon eine wirklich krasse Sache, weil am Anfang konnte ich das Lied gar nicht so wirklich singen, weil dieser Schmerz und dieses Verlassenwerden, das war so ganz tief in mir drin. Ich hatte schon immer all diese Gefühle aufgeschrieben und in irgendwelchen Songs verarbeitet. Die Menschen, die das dann nachher gehört haben, die haben es einfach gefühlt, weil ich es gefühlt habe und weil ich es so aus meinem tiefsten inneren Schmerz heraus gesungen habe.
0: Aber Gott sei Dank hatte sie solche Partner gehabt. Ja, sonst hätte sie solche tolle Texte nie geschrieben.
1: Naja, man muss immer das Positive sehen.
0: Ja.
1: Bei Vanessa Mai wird es mit dem Positiven ein bisschen schwierig, denn sie hat jetzt in ihrem Podcast schön laut ein bisschen abgelästert über die Schlagerbranche. Mhm. Denn gerade die älteren Künstler sind wohl sehr schwierig im Umgang. Da geht es wohl viel um Arroganz und auch Ausgrenzung und Konkurrenzdenken. Aber dafür lobt sie ganz besonders auch die jüngere Generation. Die halten da wohl zusammen und wollen sich gegenseitig so ein bisschen pushen.
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0: Hier ist der neue Schlager Radio Morgen. Amy und Norman zum Start in diesen Freitagmorgen. Und das so 5 Monate vor Weihnachten. Na, wir haben noch keine Weihnachtsmusik. Nein, wir haben Kerstin Ott mit ihrer neuen Single. Uta Bresen und Brinki.
1: Ja, dafür sind wir ganz nah dran am Wochenende. Und wie es da so wettertechnisch aussieht, das verraten wir Ihnen um 8.40 Uhr.
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1: Ich bin Silke Rech. Bundeskanzler Merz stellt heute einen größeren Umbau seiner Regierung und der CDU-Spitze vor. Auslöser war der Rücktritt von Jens Spahn als Vorsitzender der Unionsfraktion.
2: Übereinstimmenden Medienberichten zufolge soll Gesundheitsministerin Wagen ins Kanzleramt wechseln. Neuer Gesundheitsminister soll CDU-Generalsekretär Linnemann werden. Auch in der Parteiführung sind weitere personelle Veränderungen geplant. Die offizielle Vorstellung wird im Laufe des Vormittags erwartet. Timo Wiesner, Redaktion.
1: US-Präsident Trump verhängt ab heute neue Importzölle auf Waren aus rund 60 Ländern. Für die Europäische Union gilt künftig ein allgemeiner Zollsatz von 10%. Für Länder wie China und Japan sind es 12,5%. Die US-Regierung begründet die neuen Zölle damit, dass die betroffenen Staaten nicht ausreichend gegen Zwangsarbeit vorgehen. Mehrere Länder, darunter Brasilien und Australien, haben die Entscheidung bereits scharf kritisiert. Wegen der schweren Waldbrände an der Atlantikküste hat Frankreich die EU um Hilfe gebeten. Mehrere Länder schicken nun zusätzliche Löschflugzeuge und Hubschrauber in die betroffenen Gebiete. Im Département Gironde mussten inzwischen rund 30.000 Menschen in Sicherheit gebracht werden. Bei Bordeaux sind nach Angaben der Feuerwehr bereits erste Häuser abgebrannt. Die USA haben in der vergangenen Nacht erneut Ziele im Iran angegriffen. Laut US-Regionalkommando richteten sich die Einsätze gegen militärische Einrichtungen und sollten Bedrohungen für die Handelsschifffahrt verringern. Iranische Staatsmedien berichten von Explosionen, unter anderem in der Hafenstadt Bandar Abbas. Die Waffenruhe zwischen den USA und dem Iran gilt seit Anfang des Monats als beendet. Jürgen Klopp wird heute offiziell als neuer Bundestrainer vorgestellt. Bei seiner ersten Pressekonferenz in Frankfurt will der 59-Jährige seine Pläne für die Fußballnationalmannschaft vorstellen und nach der enttäuschenden WM für Aufbruchsstimmung sorgen. Sein erstes Spiel als Bundestrainer steht am 24. September in der Nations League gegen die Niederlande an.
3: Jetzt kompetent und zuverlässig das Wetter bei uns in Deutschland. Schlagerradio Wetterreporter melden derzeit 18 Grad in Köln-Bonn, auch in Hamburg und in Bremen. 17 Grad in Berlin und auch in Dresden, derzeit 19 Grad in Frankfurt am Main und 20 Grad in Stuttgart. 18 Grad in München, 17 Grad in Erfurt und ebenfalls 18 Grad in Münster. Der Tag heute startet mit einer starken Bewölkung und einzelnen Schauern. Im Tagesverlauf wird es freundlicher mit Höchstwerten zwischen 20 bis 30 Grad. Der Schlagerradio-Wetter-Trend. Morgen erwartet uns ein Wechsel aus Sonnenschein und dichteren Wolken. Es bleibt aber trocken mit Höchstwerten zwischen 21 bis 32 Grad. 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
4: Guten Morgen, 8:04.
5: Guten Morgen.
4: Inka ist noch im Urlaub, ist Montag wieder da, ne? Aber
5: ja.
4: Amy heute noch hier am Start. Wir freuen uns drauf. Jetzt Brinki.

0: 11:08.
1: Guten Morgen.
0: Wer ist Ann-Sophie? Knaller von Uta Bresan. Hier ist Schlagerradio.
1: Auf Instagram bin ich in letzter Zeit über die dreimal zum Glück Methode häufiger gestolpert.
0: Okay.
1: Hast du davon schon mal was gehört?
0: Nein, hast du einen Glückskeks mitgebracht oder was?
1: Leider nicht, das wäre jetzt eigentlich angebracht gewesen.
0: Keks hätte ich mich gefreut.
1: Aber es geht ja darum, dass gerade auch junge Menschen immer mehr sich versuchen zu trainieren in Dankbarkeit und innere Stärke und positiven Denken.
0: Die füllen irgendwelche Bücher aus und setzen sich hin, trinken einen Kaffee und dann haben sie trotzdem Burnout.
1: Korrekt. Und damit das nicht passiert, gibt es jetzt die dreimal zum Glück Methode.
0: Okay.
1: Und zwar versucht man da, wenn irgendwas Negatives im Leben passiert, einfach an drei positive Dinge zu denken, die daraufhin jetzt folgen und immer beginnend mit dem Satz zum Glück. Also als Beispiel mal, man hat irgendwie vor, man wollte eigentlich rausgehen, was unternehmen, aber jetzt fängt es an zu regnen wie aus Eimern. Dann kann man zum Beispiel sagen, zum Glück habe ich jetzt die Zeit, das Buch weiterzulesen, das hier schon ewig rumliegt. Zum Glück tut die Abkühlung der Natur mal richtig gut und zum Glück bin ich im Trockenen und kann es mir jetzt drin richtig gemütlich machen.
0: Okay. Ich kann mich nicht daran erinnern, dass mir mal sowas passiert ist. Ich bin mal, weil ich einfach geträumt habe, falsch abgebogen oder weil ich am Telefon beim Auto quatsche und ich wollte eigentlich woanders hinfahren und fahre ich dahin. Und dann sage ich, ja gut, gucken wir das den nächsten Tag an. Aber dass ich drei glückliche Momente da habe, das weiß ich nicht. Hast du sowas erlebt?
1: Die musst du dann jetzt suchen. Naja, also es gab mal eine Situation, da habe ich vielleicht ein bisschen tief ins Sektglas geguckt und wollte mit der Regionalbahn nach Hause fahren und stieg ein und habe mein Handy nicht gefunden und bin wieder ausgestiegen und habe währenddessen eine Freundin angerufen, um ihr zu erzählen, dass ich mein Handy verloren habe.
0: Okay. Verdächtig, da du mit einem Handy telefonierst, was du verloren haben hättest können, ja?
1: Korrekt, ja. Und dann stand ich außerhalb des Zuges und der fuhr genau in dem Moment ab. Und dann wäre so ein Moment gewesen, hätte ich sagen können, zum Glück wohne ich in der Großstadt und komme trotzdem von A nach B. Zum Glück habe ich mein Handy nicht wirklich verloren. Und zum Glück habe ich jetzt eine Geschichte, die ich später mal im Radio erzählen kann und wir können alle drüber lachen.

0: neue Kerstin Ott Hit, tausendmal nein. Gleich gucken wir, wie das Wetter am Wochenende wird. Heute war es wieder recht frisch. Ich hoffe, es ändert sich mal irgendwie am Wochenende. Lassen wir uns gleich überraschen. Es ist 8.19 Uhr. Jetzt unsere Ernährungsmedizinerin Daniela Kilkowski. Schönen guten Morgen.
1: Guten Morgen.
2: Guten Morgen. Nachdem wir gestern darüber gesprochen haben, dass ja kaltes Essen auch gar nicht so schlecht ist für den Körper, zum Beispiel so ein netter Nudelsalat, stellt sich natürlich die Frage, wie sieht's denn da mit Kartoffeln aus? Sind kalte Kartoffeln auch gut für den Körper oder was gibt's da für Unterschiede?
1: Ja, das ist bei Kartoffeln ganz identisch. Allerdings kann man da schon vor dem Kochvorgang einen sehr guten Einfluss darauf nehmen, weil die klassische Pellkartoffel, die mit der Schale gekocht wird, da wird die Kartoffel innerhalb der Schale mehr oder weniger nur gedünstet und es entsteht die Pellkartoffel. Und mit Pellkartoffeln kann man sogar schlank werden. Ja, während man die Salzkartoffel, da kocht man die Ballaststoffe kaputt, da strömt die Stärke der Kartoffel ins Fruchtfleisch und das geht dann 1:1 ins Blut.
0: Pellkartoffeln. Und gerade weil du ja aus dem Spreewald kommst, schon mit Leinöl und Quark.
2: Selbstverständlich.
0: Ja. Perfekt. Könnte ich mir heute zum Mittag vorstellen.
1: Ja.
0: Oh, machen wir. Wir nehmen dabei ab, haben wir gerade gehört. Mehr Tipps von unserer Ernährungsmedizinerin auf schlagerradio.de.
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0: Gleich haben wir es halb neun. Bei dem nächsten Hit dachte ich immer, da, di, di, dum, di, di, dum. Dreh dich nicht um. Nein, der sagt er, dreh dich nie um. Dreh dich nicht um. Ja. Falco. Habe ich nie verstanden.
1: Ja, manchmal gibt es so Songs, ne?
0: Ja, besonders von Herbert Grönemeyer. Aber hier ist Falco mit der Kommissar.

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4: Es kann einen zur Weißglut treiben. Das Suchen nach dem Anfang vom Klebeband. Eine Büroklammer kann die Rettung sein. Wenn Sie das nächste Mal Klebeband benutzen, kleben Sie hinterher einfach eine Büroklammer an den Anfang des

0: Bandes. Nun müssen sie nie wieder poolen, um den Anfang zu finden.
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2: Die USA verschärfen ihre Handelspolitik. US-Präsident Trump hat neue Zölle auf Importe aus zahlreichen Ländern angekündigt. Betroffen ist auch die Europäische Union. Silke in den Schlagerradio-Nachrichten. Was bedeutet das konkret?
3: Für bestimmte Produkte aus der EU werden künftig 10% fällig. Insgesamt sind 60 Länder betroffen. Je nach Herkunft gelten Zölle zwischen 10 und 12,5%. Die US-Regierung begründet den Schritt damit, dass die betroffenen Staaten aus ihrer Sicht nicht entschieden genug gegen Waren vorgehen, die unter Zwangsarbeit hergestellt wurden. Die neuen Regelungen gelten ab heute Morgen deutscher Zeit. Und bei einer Messerattacke in einer Bank in Regensburg ist ein 58-jähriger Filialleiter getötet worden. Nach dem Angriff blieb der 20-jährige Tatverdächtige zunächst in dem Gebäude, während ein Großaufgebot der Polizei die Bank umstellte. Stunden später nahmen Spezialkräfte den Mann fest. Das Opfer starb im Krankenhaus an seinen Verletzungen. Das Motiv des Angreifers ist noch unklar. Er soll heute einem Haftrichter vorgeführt werden.
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3: Volkswagen stellt heute seine Halbjahresbilanz vor. Im Mittelpunkt stehen dabei auch die umstrittenen Sparpläne von Konzernchef Blume, die möglichen Stellenabbau und Werksschließungen vorsehen und zuletzt im Aufsichtsrat auf Widerstand gestoßen sind. Nach dem Brand einer Batteriespeicheranlage in Bautzen sind alle Warnhinweise und Vorsichtsmaßnahmen aufgehoben worden. Die Feuerwehr überwacht die betroffenen Container aber weiterhin. Die Ursache des Feuers ist noch unklar.
2: Jetzt kompetent und zuverlässig das Wetter bei uns in Deutschland. Der Tag heute startet mit einer starken Bewölkung und einzelnen Schauern. Im Tagesverlauf wird es noch freundlicher mit Tageshöchstwerten zwischen 20 bis 30 Grad.
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0: Klassiker von Marianne Rosenberg. Er gehört zu mir. Wir haben 20 Minuten vor 9 und jetzt wird Zeit für einen Blick aufs Wetter am Wochenende.
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0: So, Emmy, wie wird denn das Wetter am Wochenende für den maximalen Spaß?
2: Das Wochenende steht vor der Tür und hat hochsommerliche Temperaturen, aber auch Schauer im Gepäck. Der Samstag bei uns in Deutschland bringt vielerorts trockenes und recht warmes bis sogar heißes Wetter. Im Norden rund um Kiel und die Küste steigen die Temperaturen auf angenehme 23 bis 26 Grad, während es im Osten rund um Dresden und Leipzig mit 28 bis 29 Grad schon richtig warm wird. Auch im Westen, etwa in Köln sowie im Süden München, klettern die Thermometer auf 28 bis 30 Grad. Im Südwesten sogar noch etwas höher. Dazu weht stellenweise ein leicht auffrischender Wind. Perfekt für Aktivitäten im Freien. Wie wäre es mit einer Radtour entlang des Elberadwegs bei Dresden, einem Entdeckungsrundgang durch die Park- und Schlossanlagen in Potsdam oder einem entspannten Picknick am Rheinufer in Köln? In der Nacht zum Sonntag kühlt es sich auf angenehme 12 bis 18 Grad ab. Der Sonntag selbst zeigt sich dann deutlich wechselhafter. Von West nach Ost ziehen Wolkenfelder auf und es muss verbreitet mit Schauern und teils kräftigen Gewittern gerechnet werden. Die Höchstwerte bewegen sich meist zwischen 22 bis 28 Grad. Im Südosten bleibt es stellenweise noch länger warm. Für Unternehmungen empfiehlt sich daher etwas Flexibilität. Nutzen Sie die trockenen Stunden für einen Naturspaziergang oder verlegen Sie das Programm bei aufziehendem Regen einfach nach drin. Etwas für einen Kulturvormittag in den Museen der Bonner Museumsmeile oder den öffentlich zugänglichen Ausstellungen in Münchens Kunstareal. Was auch immer Sie geplant haben, genießen Sie das Wochenende.
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0: 8:46 Uhr. Jasmin Wagner war das mit Hauptsache du, unser Blümchen, ja? Ich habe sie mal in den 90ern kennengelernt, da war sie in Hamburg bei einem Peter Andre Konzert.
1: Ui.
0: Und da haben wir uns einen Saft geteilt.
1: Aha.
0: Ja, so war das damals, in den 90ern.
1: Mensch, das waren Zeiten.
0: Gleich bei uns Roland Kaiser.
2: Es ist Sketch vor 9.
1: Und bei uns jetzt zu Gast ist der Andi. Schönen guten Morgen.
0: Hallo.
3: Guten Morgen. So, heute sind wir mal wieder bei Eltern-Sohn-Gesprächen.
1: Mhm. Ja.
3: So, der kleine Andi hat mal wieder was angestellt und Papa ist da nicht sehr amused darüber.
0: Ja, das kann ja passieren.
3: Das passiert manchmal.
0: Ja. Ne?
3: So, wie ist bei euch gewesen? Wer war immer so der Bösere, Mama oder Papa?
0: Zu einem? Nö, alle. Ich war. Ja, ich habe gesagt, du bist langweilig.
1: Ich war immer sehr umgänglich.
3: Das sagen sie alle.
1: Ja.
3: Ne? Immer, wenn man jemanden fragt, die waren alle als Kind ganz brav gewesen. Ne?
0: So ist es. Aber
3: wenn man da mit den Eltern spricht, ja, ich kenne das.
0: Es gibt da sogar Zeugen, also zum Beispiel meine Lehrerin, die sagt immer, wenn wir alle Kinder hätten, so wie Norman, dann wären wir alle glücklicher.
1: Oh.
3: Oh. Deswegen bist du als Lehrer auch so gut, ne?
0: Mhm.
3: Ja, so ist es. Ne? So. Norman, dein Satz war jetzt gleich. Nun hat es dein Sohn endlich geschafft, den neuen Reifen kaputt zu fahren.
0: Ach, Auto hier. Ja, man, natürlich die Ohren
3: Auto.
0: Hier.
3: So. Dann sage ich was, dann kommt Emmy. Sohn, wie hast du das denn wieder geschafft?
1: Mhm.
3: Ja, und dann nochmal, Norman, konntest du sie nicht sehen?
0: Okay. Wird ja spannend hier.
1: Ja.
0: So, ich sitze mit meiner neuen Frau Emi hier auf der Bank. Och, ist das entspannt. Weißt du schon, in 5 Monaten ist Weihnachten.
1: Nein, was?
0: Es ist der Hammer.
1: Ich muss ja Geschenke besorgen.
0: Ja.
1: Bin ich ja gar nicht vorbereitet.
0: Oh, guck mal da. Oh, ich sehe.
3: Geschenke, habe ich was von Geschenke gehört?
0: Nein, du Rotzlöffel.
3: Ja.
0: Guck dir mal an jetzt hier. Dein Sohn hat es geschafft, den neuen Reifen kaputt zu fahren.
1: Oh Gott.
3: Aber ich kann doch nichts dafür.
1: Sohn, wie hast du das wieder geschafft?
3: Ich bin über eine Flasche gefahren.
0: Hä? Konntest du die nicht sehen?
3: Nee, der Mann hatte sie noch in der Manteltasche.
1: Oh. Ei, ei, ei.

0: Hier ist der neue Schlager heute Morgen mit Emmy und Norman. Gleich nach 9 Helene Fischer mit ihrer neuesten Single Heute Nacht. Maite Kelly ist dabei und auch Howard Carpendale.
1: Ja, und richtig, richtig niedlich wird's vor allem dann, wenn ich eine Katze sehe. Und auch noch sehr gefährlich, denn ich werde aggressiv.
0: Ui,
1: wieso
0: die arme
1: das
0: Katze.
1: Genau so ist,
2: miau.
1: Das verraten wir Ihnen gleich.
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14: Ich bin Silke Rech. Bundeskanzler Merz stellt heute einen größeren Umbau seiner Regierung und der CDU-Spitze vor. Auslöser war der Rücktritt von Jens Spahn als Vorsitzender der Unionsfraktion.
15: Übereinstimmenden Medienberichten zufolge soll Gesundheitsministerin Waken ins Kanzleramt wechseln. Neuer Gesundheitsminister soll CDU-Generalsekretär Linnemann werden. Außerdem muss Verkehrsminister Schnieder seinen Posten räumen. Auch in der Parteiführung sind weitere personelle Veränderungen geplant. Die offizielle Vorstellung wird im Laufe des Vormittags erwartet. Timo Wiesner, Redaktion.
14: US-Präsident Trump verhängt ab heute neue Importzölle auf Waren aus rund 60 Ländern. Für die Europäische Union gilt künftig ein allgemeiner Zollsatz von 10%. Für Länder wie China und Japan sind es 12,5%. Die US-Regierung begründet die neuen Zölle damit, dass die betroffenen Staaten nicht ausreichend gegen Zwangsarbeit vorgehen. Mehrere Länder, darunter Brasilien und Australien, haben die Entscheidung bereits scharf kritisiert. Wegen der schweren Waldbrände an der Atlantikküste hat Frankreich die EU um Hilfe gebeten. Mehrere Länder schicken nun zusätzliche Löschflugzeuge und Hubschrauber in die betroffenen Gebiete. Im Departement Gironde mussten inzwischen rund 30.000 Menschen in Sicherheit gebracht werden. Bei Bordeaux sind nach Angaben der Feuerwehr bereits erste Häuser abgebrannt. Die USA haben in der vergangenen Nacht erneut Ziele im Iran angegriffen. Laut US-Regionalkommando richteten sich die Einsätze gegen militärische Einrichtungen und sollten Bedrohungen für die Handelsschifffahrt verringern. Iranische Staatsmedien berichten von Explosionen, unter anderem in der Hafenstadt Bandar Abbas. Die Waffenruhe zwischen den USA und dem Iran gilt seit Anfang des Monats als beendet. Jürgen Klopp wird heute offiziell als neuer Bundestrainer vorgestellt. Bei seiner ersten Pressekonferenz in Frankfurt will der 59-Jährige seine Pläne für die Fußballnationalmannschaft vorstellen und nach der enttäuschenden WM für Aufbruchsstimmung sorgen. Sein erstes Spiel als Bundestrainer steht am 24. September in der Nations League gegen die Niederlande an.
16: Jetzt kompetent und zuverlässig das Wetter bei uns in Deutschland. Schlagerradio Wetterreporter melden derzeit 18 Grad in Köln-Bonn, auch in Hamburg und in Bremen. 17 Grad in Berlin und auch in Dresden, derzeit 19 Grad in Frankfurt am Main und 20 Grad in Stuttgart. 18 Grad in München, 17 Grad in Erfurt und ebenfalls 18 Grad in Münster. Der Tag heute startet mit einer starken Bewölkung und einzelnen Schauern. Im Tagesverlauf wird es freundlicher mit Höchstwerten zwischen 20 bis 30 Grad. Der Schlagerradio-Wetter-Trend. Morgen erwartet uns ein Wechsel aus Sonnenschein und dichteren Wolken. Es bleibt aber trocken mit Höchstwerten zwischen 21 bis 32 Grad.
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0: Guten Morgen, 4 nach 9.
1: Guten Morgen.
0: Heute ist Freitag, der 24. Juli. In 5 Monaten ist Weihnachten.
1: Oh Gott, oh Gott.
0: Ho, ho, ho.

0: Helene Knaller. Heute Nacht um 10 Minuten nach 9.
1: Guten Morgen.
0: Schlagerradio gleich mit der neuen deutschen Welle.
1: Sag mal, kennst du das, wenn du irgendwas siehst, bei mir sind es meistens Tiere, was so niedlich ist, dass du das innere Bedürfnis hast, es einfach zu greifen und zu drücken oder zu beißen oder
0: Nein.
1: so? Kennst du nicht?
0: Nein, ich nicht. Aber meine Mutter, wenn sie Babys sieht, diese kleinen dicken Füßchen
1: ja.
0: da, oh, die sind ja knuddelig, ja. die will sie dann knuddeln, ja.
1: Ja, ich habe das.
0: Aber sie drücken jetzt nicht wirklich
1: nein,
0: so.
1: Nein, nein, ich habe das zum Beispiel regelmäßig mit meiner Katze und das
0: Aha.
1: gibt einen Begriff dafür, zumindest im Englischen, und der nennt sich Cute Aggressions.
0: Okay, eine süße Aggression.
1: Ja, sozusagen. Und da ist es tatsächlich so, dass das Hirn so überfordert ist von diesen vielen positiven Gedanken, die er da in diesem Moment fühlt,
0: ja.
1: dass aus Schutz- und Regulationszwecken tatsächlich die Aggression mit reingebracht wird, um sich wieder so ein bisschen runterzufahren.
0: Mhm, okay.
1: Ja, und ich merke das regelmäßig tatsächlich bei meiner Katze, zuletzt erst wieder gestern Abend. Da lag die da so süß auf ihrem Kratzbaum und hat mich angeguckt.
0: Und sie macht die Füße bereits?
1: Nee, die findet das, glaube ich, gar nicht lustig, wenn ich so nahe komme, aber ich finde es eigentlich ganz toll.
0: Haben Sie auch sowas gerne zum Knuddeln? Ich meine, du wirst das ja mit Tim Peters wahrscheinlich auch so machen.
1: Aus der Nummer komme ich nicht mehr raus.
0: Sagen Sie uns Bescheid, 08000 79 89 99.

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3: Die USA verschärfen ihre Handelspolitik. US-Präsident Trump hat neue Zölle auf Importe aus zahlreichen Ländern angekündigt. Betroffen ist auch die Europäische Union. Silke in den Schlagerradio-Nachrichten. Was bedeutet das konkret?
4: Für bestimmte Produkte aus der EU werden künftig 10% fällig. Insgesamt sind 60 Länder betroffen. Je nach Herkunft gelten Zölle zwischen 10 und 12,5%. Die US-Regierung begründet den Schritt damit, dass die betroffenen Staaten aus ihrer Sicht nicht entschieden genug gegen Waren vorgehen, die unter Zwangsarbeit hergestellt wurden. Die neuen Regelungen gelten ab heute Morgen deutscher Zeit. Und bei einer Messerattacke in einer Bank in Regensburg ist ein 58-jähriger Filialleiter getötet worden. Nach dem Angriff blieb der 20-jährige Tatverdächtige zunächst in dem Gebäude, während ein Großaufgebot der Polizei die Bank umstellte. Stunden später nahmen Spezialkräfte den Mann fest. Das Opfer starb im Krankenhaus an seinen Verletzungen. Das Motiv des Angreifers ist noch unklar. Er soll heute einem Haftrichter vorgeführt werden.
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4: Volkswagen stellt heute seine Halbjahresbilanz vor. Im Mittelpunkt stehen dabei auch die umstrittenen Sparpläne von Konzernchef Blume, die möglichen Stellenabbau und Werksschließungen vorsehen und zuletzt im Aufsichtsrat auf Widerstand gestoßen sind. Nach dem Brand einer Batteriespeicheranlage in Bautzen sind alle Warnhinweise und Vorsichtsmaßnahmen aufgehoben worden. Die Feuerwehr überwacht die betroffenen Container aber weiterhin. Die Ursache des Feuers ist noch unklar.
3: Jetzt kompetent und zuverlässig das Wetter bei uns in Deutschland. Der Tag heute startet mit einer starken Bewölkung und einzelnen Schauern. Im Tagesverlauf wird es noch freundlicher mit Tageshöchstwerten zwischen 20 bis 30 Grad.
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0: Hier Schlagerradio, hör auf dein Herz. 5 Monate vor Weihnachten, am 24. Juli. Guten Morgen.
1: Du, pass auf, normalerweise bin ich ja am Nachmittag jetzt hier verortet.
0: Ja.
1: Und das wissen ja auch alle in meinem Familien- und Freundeskreis. Und die hören immer fleißig Schlagerradio, weil sie auch wissen wollen, was in meinem Leben so passiert. Und dementsprechend habe ich doch jetzt tatsächlich eine Nachricht von meinem Opa erhalten, der mir geschrieben hat: Ich vermisse mein Schneewittchen im Radio. Wo bist du?
0: Okay.
1: Da hat er nicht mitgekriegt, dass die Inka Urlaub hat und dass ich jetzt hier in der Morningshow sitze.
0: Da musst du dem Opa wirklich Bescheid geben.
1: Ja.
0: Aber finde ich schön, dass er sich hinsetzt und das auch hört. Ja?
1: Ja, tatsächlich. Also er hat mich auch schon mal angerufen den Tag und hatte mich, als ich das letzte Mal hier Vertretung gemacht habe, als Inka im Urlaub war, hat er mich doch tatsächlich angerufen und mich gefragt, ob bei mir alles in Ordnung ist oder ob ich krank bin, wo ich denn hin bin.
0: Siehst du. Aber das, was mir am meisten auffällt, ist, warum nennt er dich Schneewittchen?
1: Ja, das ist jetzt natürlich eine Geschichte.
0: Diese Geschichte wollen wir jetzt alle hören hier.
1: Das ist tatsächlich relativ unspektakulär. Ich habe früher mal von meiner Oma ein Buch bekommen, das hieß Julie und Schneewittchen.
0: Mhm.
1: Und das hat mein Opa mir dann zum Mittagsschlaf vorgelesen. Und dann hat er damals den feschen Spruch auf den Lippen gehabt: Schneewittchen, Schneewittchen, kein Arsch und kein Titschen. Und
0: okay,
1: da ich ja noch ein kleines Mädchen war, hat das zugetroffen und seitdem habe ich das Ding an der Backe.
0: Okay, da hat sich vielleicht etwas geändert.
1: Eventuell.
0: Fotos gibt's auf schlagerradio.de.

0: Hier ist der neue Schlagerradio Morgen. Inka ist am Montag wieder da. Ich hoffe, sie hat sich gut erholt. Ich werde sie wahrscheinlich nicht erkennen, weil sie braun gebrannt ist. Ja, die liegt ja den ganzen Tag in der Sonne. Ja. Amy, das war sehr schön mit dir.
1: Ich fand's auch schön.
0: Wiederholen wir demnächst und freuen uns jetzt auf Andi. Er hat den blauen Planeten am Start, ein Klassiker von Karat und auch tolle neue Musik von Ramon Rosselli.
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5: Ich bin Silke Rech. Bundeskanzler Merz hat soeben bekannt gegeben, wer welchen Posten in seinem Kabinett übernehmen wird. Die bisherige Bundesgesundheitsministerin Wagen wird neue Kanzleramtschefin. Die CDU-Politikerin folgt auf Thorsten Frey, der an die Unionsfraktionsspitze wechseln soll.
6: Nina Wagen hat in den vergangenen Monaten in der Bundesregierung als Gesundheitsministerin gezeigt, dass sie ein Ministerium führen, dass sie Reformen auch gegen Widerstände durchsetzen kann und dass sie auch vielfältige Themen in ihrer ganzen Komplexität beherrscht.
5: CDU-Generalsekretär Linnemann wird außerdem neuer Bundesgesundheitsminister, Franziska Hoppermann, CDU-Generalsekretärin und Philipp Amthor, neuer Staatsminister im Bundeskanzleramt. Auch Bundesverkehrsminister Schneider muss im Zuge der Kabinettsumbildung seinen Posten räumen. Volkswagen hat im zweiten Quartal deutlich weniger Gewinn gemacht. Unter dem Strich verdiente Europas größter Autobauer rund 1,5 Milliarden Euro, fast ein Drittel weniger als im Vorjahreszeitraum. Außerdem hat der Konzern seine Erwartungen für das Gesamtjahr gesenkt. Gründe sind unter anderem schwächere Verkaufszahlen in China sowie das schwierige wirtschaftliche Umfeld. Nach der tödlichen Messerattacke in einer Bank in Regensburg dauern die Ermittlungen an. Das Motiv des 20-jährigen Tatverdächtigen ist weiterhin unklar. Gegen ihn wird wegen eines Tötungsdelikts und eines Raubüberfalls ermittelt. Der Mann soll heute dem Haftrichter vorgeführt werden. Polizei und Staatsanwaltschaft wollen am Nachmittag weitere Einzelheiten zu dem Fall bekannt geben. Rund 6 Wochen vor der Landtagswahl in Sachsen-Anhalt liegt die AfD in einer aktuellen Umfrage deutlich vorn. Sie kommt auf 41%, die CDU erreicht 24% und die Linke 14%. Die SPD liegt mit 5% nur knapp über der 5%-Hürde. Gewählt wird am 6. September. Umfragen sind allerdings nur eine Momentaufnahme und keine Prognose für den Wahlausgang. Kurz vor der Vorstellung von Jürgen Klopp als neuem Bundestrainer soll der Deutsche Fußballbund eine weitere wichtige Personalentscheidung getroffen haben. Medienberichten zufolge wird Weltmeister Per Mertesacker ab Anfang kommenden Jahres neuer Geschäftsführer Sport. Er soll Andreas Rettig nachfolgen, der den Verband zum Jahresende verlässt. Eine offizielle Bestätigung des DFB steht noch aus.
7: Kompetent und zuverlässig das Wetter hier bei uns in Deutschland. Unsere Schlagerradio-Wetterreporter melden aktuell 19 Grad in Köln-Bonn, 18 Grad in Hamburg. Wir haben 17 in Bremen, 19 in Berlin, 18 in Dresden, 20 Grad sind es in Frankfurt, 21 in Stuttgart, 19 in München, 18 in Erfurt und 19 in Münster. Heute im Norden und Nordwesten wechselnd bewölkt, aber weitgehend trocken. Sonst viel Sonnenschein und nur lockere Quellwolken. Es bleibt überall trocken. Die Temperaturen bei 20 Grad im Nordfriesland und bis zu 30 Grad im Breisgau. Und im Schlagerradio-Wetter drin. Morgen der Samstag im Norden und Nordwesten wechselnd bewölkt und vor allem im Nordseeumfeld kurze Schauer, sonst vielfach heiter und sonnig und trocken. Im Südwesten und am Alpenrand am Nachmittag und Abend einzelne Schauer und Gewitter. Die Höchsttemperaturen morgen auf den Inseln um die 21 Grad, in der Nordhälfte 20 bis 29 und in der Südhälfte 28 bis 33 Grad.
4: Andi Schmidt.
7: Ich wünsche einen tollen Freitagvormittag. Wir haben es gleich 4:04 und gleich gibt es auch richtig tolle Musik von Karat, der blaue Planet. Jetzt starten wir erstmal mit Sabrina Berger.

0: Hey Gott, für immer jung, hier Schlagerradio, hör auf dein Herz. Gleich ist Herz Trumpf mit Trio.
1: Die gute Geschichte.
0: Echtes Anpacken lohnt sich und die Alpen, die haben ihren König zurück. In Tirol gibt es tolle Neuigkeiten zum Bartgeier, wo die majestätischen Greifvögel jahrzehntelang als ausgestorben galten, zieht die Population dank engagierter Schützer wieder aus eigener Kraft an. Immer mehr Brutpaare werden in den Bergen gezählt und der Nachwuchs, der entwickelt sich prächtig. Für unser Ökosystem ist das ein echter Glücksfall. Denn die Geier, die sorgen als Gesundheitspolizei für Ordnung in den Bergen. Ein großartiger Erfolg, der richtig Mut macht und zeigt, wie lebendig unsere Natur sein kann.

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0: Houston, ich habe ein Problem.
1: Andrea Berg, hallo Houston, hier ist Schlagerradio, hör auf dein Herz, gleich mit der deutschen Nationalmannschaft, also mit der Torhymne jedenfalls mal, Peter Schilling und Major Tom.
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1: Und heute Morgen bei Emmy und bei Norman gab es den Buchstaben E zu erraten. Mit 10 richtigen Antworten in 30 Sekunden hat's der Jens mal probiert.
3: Eine Stadt außerhalb Deutschlands.
4: Edinburgh.
5: Ein Land.
4: England.
3: Alkoholfreies Getränk.
4: Energy Drink.
5: Ein Jungname.
4: Egon.
3: Werkzeug.
4: Ach, Scheiße.
3: Guck in die Kammer, was steht da? Bohrst du in die Wand mit der Hand oder mit einem Elektrobohrer?
4: Ich habe alles versucht.
3: Ja, das wäre möglich. Du hast es gut gemacht, Jens, ja. Und dafür gibt es einen Preis. Und zwar die Schlagerradio Sonnenbrille mit den Herzen. Herzlichen Glückwunsch!
5: Jawohl!
1: Ja, schade, es hat nicht gereicht für die 10 richtigen. Dann hätte es nämlich 1.000 Euro gegeben. Ja, aber Montag geht es wieder weiter. Und dann können Sie vielleicht mitspielen. Melden Sie sich jetzt schon mal an unter Stichwort ABC. Das Ganze an WhatsApp 08000 79 89 99. Schreiben Sie Ihren Namen und Ihr Wohnort noch mit dazu. Und dann sind Sie vielleicht am Montag kurz nach 7:30 am Start.

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1: Genau jetzt geht irgendwo die Sonne auf. 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

0: Hör auf dein Herz. Ihnen einen schönen Vormittag. Jetzt gleich habe ich Bernhard Brink für Sie, Roland Kaiser und Ute Freudenberg. Und bei unseren Schlagerradio-Experten, da sprechen wir jetzt gleich mal über Mückenstiche. Und ich muss mich gerade schon wieder jucken. Das ist unglaublich.
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7: Der Schrank ist voll und trotzdem ist mal wieder nichts zum Anziehen da. Eigentlich wissen Sie genau, was Sie suchen, aber Sie finden es einfach nicht. Farblich zusammenpassende Bügel im Kleiderschrank können dabei helfen, eine bessere Übersicht über den Bestand zu bekommen.
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8: Ich bin Silke Reich. Bundeskanzler Merz hat soeben bekannt gegeben, wer welchen Posten in seinem Kabinett übernehmen wird. Die bisherige Bundesgesundheitsministerin Wagen wird neue Kanzleramtschefin. Die CDU-Politikerin folgt auf Thorsten Frey, der an die Unionsfraktionsspitze wechseln soll.
9: Nina Wagen hat in den vergangenen Monaten in der Bundesregierung als Gesundheitsministerin gezeigt, dass sie ein Ministerium führen, dass sie Reformen auch gegen Widerstände durchsetzen kann und dass sie auch vielfältige Themen in ihrer ganzen Komplexität beherrscht.
8: CDU-Generalsekretär Linnemann wird außerdem neuer Bundesgesundheitsminister, Franziska Hoppermann, CDU-Generalsekretärin und Philipp Amthor, neuer Staatsminister im Bundeskanzleramt. Auch Bundesverkehrsminister Schneider muss im Zuge der Kabinettsumbildung seinen Posten räumen. Volkswagen hat im zweiten Quartal deutlich weniger Gewinn gemacht. Unter dem Strich verdiente Europas größter Autobauer rund 1,5 Milliarden Euro, fast ein Drittel weniger als im Vorjahreszeitraum. Außerdem hat der Konzern seine Erwartungen für das Gesamtjahr gesenkt. Gründe sind unter anderem schwächere Verkaufszahlen in China sowie das schwierige wirtschaftliche Umfeld. Nach der tödlichen Messerattacke in einer Bank in Regensburg dauern die Ermittlungen an. Das Motiv des 20-jährigen Tatverdächtigen ist weiterhin unklar. Gegen ihn wird wegen eines Tötungsdelikts und eines Raubüberfalls ermittelt. Der Mann soll heute dem Haftrichter vorgeführt werden. Polizei und Staatsanwaltschaft wollen am Nachmittag weitere Einzelheiten zu dem Fall bekannt geben. Rund 6 Wochen vor der Landtagswahl in Sachsen-Anhalt liegt die AfD in einer aktuellen Umfrage deutlich vorn. Sie kommt auf 41%, die CDU erreicht 24% und die Linke 14%. Die SPD liegt mit 5% nur knapp über der 5%-Hürde. Gewählt wird am 6. September. Umfragen sind allerdings nur eine Momentaufnahme und keine Prognose für den Wahlausgang. Kurz vor der Vorstellung von Jürgen Klopp als neuem Bundestrainer soll der Deutsche Fußballbund eine weitere wichtige Personalentscheidung getroffen haben. Medienberichten zufolge wird Weltmeister Per Mertesacker ab Anfang kommenden Jahres neuer Geschäftsführer Sport. Er soll Andreas Rettig nachfolgen, der den Verband zum Jahresende verlässt. Eine offizielle Bestätigung des DFB steht noch aus.
0: stets kompetent und zuverlässig das Wetter hier bei uns in Deutschland. Unsere Schlagerradio-Wetterreporter melden aktuell 19 Grad in Köln-Bonn, 18 Grad in Hamburg. Wir haben 17 in Bremen, 19 in Berlin, 18 in Dresden, 20 Grad sind es in Frankfurt, 21 in Stuttgart, 19 in München, 18 in Erfurt und 19 in Münster. Heute im Norden und Nordwesten wechselnd bewölkt, aber weitgehend trocken. Sonst viel Sonnenschein und nur lockere Quellwolken. Es bleibt überall trocken. Die Temperaturen bei 20 Grad im Nordfriesland und bis zu 30 Grad im Breisgau. Und im Schlagerradio Wetter drin, morgen der Samstag im Norden und Nordwesten wechselnd bewölkt und vor allem im Nordseeumfeld kurze Schauer, sonst vielfach heiter und sonnig und trocken. Im Südwesten und am Alpenrand am Nachmittag und Abend einzelne Schauer und Gewitter. Die Höchsttemperaturen morgen auf den Inseln um die 21 Grad, in der Nordhälfte 20 bis 29 und in der Südhälfte 28 bis 33 Grad.
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0: Hallo und einen schönen Vormittag. 10:04. Gleich gibt's Amore, Amore mit Roland Kaiser. Jetzt aber erstmal das brennende Herz mit Bernd.

0: Hier Schlagerradio, hör auf dein Herz mit Ute Freudenberg und die Jugendliebe. Gleich gibt's Stereo Egg zusammen mit Lena Marie Engel.
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0: Stellen Sie sich vor, ein absolut entspannter Tag am Wasser. Die Sonne geht langsam unter, es beginnt zu dämmern und genau dann tauchen sie plötzlich auf, die Mücken. Sommer und Urlaub sind eben nicht nur für uns die schönste Zeit des Jahres, sondern leider auch für die kleinen Plagegeister. Und das ist keineswegs nur lästig. Je nachdem, wo sie unterwegs sind, steckt hinter einem Stich manchmal mehr als nur fieses Jucken. Wie gefährlich ist mancherorts werden kann, das weiß Andreas Jetter von Moskinto.
2: In den tropischen Gebieten oder auch in Südeuropa können natürlich auch Krankheiten über Mückenstiche übertragen werden. Deshalb lohnt es sich immer vor dem Reiseantritt, sich nochmal zu informieren. Und dann ist natürlich eine gute Vorbereitung schon die halbe Miete für einen guten Schutz.
0: Damit es gar nicht erst sind die Mücken besonders aktiv. Nachts helfen Fliegengitter oder Moskitonetze. Und den passenden Insektenschutz, den besorgen sie sich am besten schon vor der Abreise hier in Deutschland.
2: Weil oftmals sind die im Urlaubsort sehr teuer oder dann vielleicht auch vergriffen. Und vielleicht noch als kleiner Tipp darauf achten, dass die Produkte nicht mehr wie 100 Milliliter beinhalten, dann können Sie die auch im Handgepäck im Flugzeug mitnehmen.
0: Gut geschützt steht dem perfekten Sommerurlaub also nichts mehr im Weg und falls sich dann doch mal eine Mücke durchschleicht, einfach nicht kratzen, auch wenn es schwerfällt. Ich wünsche Ihnen eine entspannte und vor allem stichfreie Ferienzeit.

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0: Ihr Schlagerradio, hör auf dein Herz mit Musik von Frieda Gold und gleich freuen wir uns auf Mary Rose. Vorher gab es in Frankfurt beim DFB jetzt gerade eine Verkündung.
1: Wir sind froh, deshalb heute Ihnen Jürgen Klopp als neuen Bundestrainer präsentieren zu dürfen.
0: Der DFB-Präsident Bernd Neuendorf hat es jetzt amtlich gemacht bei der Pressekonferenz. Mehr dazu natürlich in den Nachrichten. Und den Trainer Jürgen Klopp, den neuen Bundestrainer, hören wir natürlich auch um kurz nach 12 hier bei Schlagerradio. Hör auf dein Herz. 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

0: Toller Hit von Joey Heinte, schwer zu erklären, das Original von F.R. David aus den 80ern. Gleich gibt's Musik von Andreas Burani, jetzt aber erstmal die Promi-News mit Norman und Amy.
1: Ganz genau, gestern ging's wieder los, die neue Staffel. Kaulitz und Kaulitz ist auf Netflix erschienen und passend dazu gab's eine Menge Interviews von den Kaulitz-Brüdern, unter anderem auch im Stern. Da ging's nämlich auch um die Liebe von Tom Kaulitz und seiner Frau Heidi Klum. Und auch Bill ist beeindruckt von dieser schnellen und überschwänglichen Liebe.
2: Das kann man ganz schwer beschreiben, weil das natürlich, also Gefühle, das kannst du nicht erklären. Das war bei uns einfach von Anfang an so eine Anziehung. Es ging ja dann ab Tag 2 sozusagen ganz schnell bei uns auch. Und
3: man sieht, diese Verliebtheit ist immer noch total da. Die ist wirklich wie von Tag 1. Und das gibt auch natürlich mehr Hoffnung, dass es sowas gibt.
4: Ja, hat sich der Deckel und der Topf gefunden.
1: Ja.
4: Dann haben wir Neuigkeiten von Andrea Bergs Mega-Hit. Wir feiern ja 25 Jahre, du hast mich 1000-mal belogen. Und jetzt hat sie gesagt, am Anfang konnte sie das Lied nicht singen, weil sie kurz davor betrogen wurde von ihrem damaligen Partner. Und der Song diente so als wirkliche Abrechnung bei Frust und Liebeskummer. Und im Interview hat sie noch Folgendes erzählt.
5: Ja, das war damals schon eine wirklich krasse Sache, weil am Anfang konnte ich das Lied gar nicht so wirklich singen, weil dieser Schmerz und dieses Verlassenwerden, das war so ganz tief in mir drin. Ich hatte schon immer all diese Gefühle aufgeschrieben und in irgendwelchen Songs verarbeitet. Die Menschen, die es dann nachher gehört haben, die haben es einfach gefühlt, weil ich es gefühlt habe und weil ich es so aus meinem tiefsten inneren Schmerz heraus gesungen habe.
4: Aber Gott sei Dank hatte sie solche Partner gehabt. Ja, sonst hätte sie solche tolle Texte nie geschrieben.
1: Naja, man muss immer das Positive sehen.
4: Ja.
1: Bei Vanessa Mai wird es mit dem Positiven ein bisschen schwierig, denn sie hat jetzt in ihrem Podcast schön laut ein bisschen abgelästert über die Schlagerbranche. Denn gerade die älteren Künstler sind wohl sehr schwierig im Umgang. Da geht es wohl viel um Arroganz und auch Ausgrenzung und Konkurrenzdenken. Aber dafür lobt sie ganz besonders auch die jüngere Generation. Die halten da wohl zusammen und wollen sich gegenseitig so ein bisschen pushen.
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0: auf dein Herz. Ihnen einen schönen Mittag, gleich mit Musik von Udo Jürgens. Jeder so, wie er es mag. Ich habe Rosenstolz für Sie, Matthias Reim und viele mehr. Und ich verrate Ihnen gleich mal, wie Sie Ihr Auto richtig packen, ohne dass irgendwas verrutscht im Kofferraum.
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1: Ich bin Silke Rech. Jürgen Klopp ist neuer Bundestrainer der deutschen Fußballnationalmannschaft. Der DFB hat den 59-Jährigen heute in Frankfurt als Nachfolger von Julian Nagelsmann vorgestellt. Dazu DFB-Präsident Neuendorf.
2: Wir streben mit Jürgen Klopp eine langfristige Zusammenarbeit an. Der Vertrag mit Jürgen Klopp läuft bis zum Sommer 2030, das heißt bis zur nächsten Fußball-Weltmeisterschaft in Marokko, Spanien und Portugal. Und die Vertragslaufzeit beginnt am 15.8.
1: Außerdem bekommt der Verband zum Jahreswechsel eine neue Führung. Ex-Nationalspieler Per Mertesacker übernimmt ab Januar den Posten des Geschäftsführers. Bundeskanzler Merz stellt sein Kabinett neu auf. Gesundheitsministerin Wagen wird neue Chefin des Kanzleramts. Ihr Nachfolger im Gesundheitsministerium wird CDU-Generalsekretär Linnemann. Der bisherige Kanzleramtschef Frey soll künftig die Unionsfraktion führen. Außerdem wechselt Amthor als Bund-Länder-Beauftragter ins Kanzleramt.
3: Ich will heute auch dazu gleich mit hinzufügen, es wird weitere Veränderungen im Bundeskabinett geben. Darüber werde ich zu gegebener Zeit Sie informieren. Aber diese Entscheidungen brauchen nicht zuletzt angesichts der Sommerpause noch ein paar Tage und vielleicht auch mehr Zeit.
1: Das Bundesverfassungsgericht hat entschieden, dass Deutschland Aufnahmezusagen für Afghanen nicht pauschal zurücknehmen darf. Stattdessen müsse jeder Fall einzeln geprüft werden. Im konkreten Fall geht es um eine Frau und ihre beiden Kinder, die auf ihre Einreise nach Deutschland warten. Das Verfahren muss nun erneut vor dem Oberverwaltungsgericht verhandelt werden. Die EU hat erleichtert auf die neuen Zollankündigungen der USA reagiert. Die US-Regierung hat zwar gegen rund 60 Handelspartner neue Zölle verhängt, die Europäische Union ist davon aber nicht betroffen. Zuvor war befürchtet worden, die USA könnten nach einer Milliardenstrafe der EU gegen Google mit höheren Zöllen reagieren. Diese Sorge hat sich zunächst nicht bestätigt. Einen Monat nach den schweren Erdbeben in Venezuela rückt der Wiederaufbau immer stärker in den Mittelpunkt. Nach offiziellen Angaben kamen mehr als 5.300 Menschen ums Leben und 1,3 Millionen sind weiterhin auf humanitäre Hilfe angewiesen. Besonders dringend sind der Wiederaufbau der Wasserversorgung sowie von Wohnhäusern, Schulen und Krankenhäusern.
4: Jetzt kompetent und zuverlässig das Wetter hier bei uns in Deutschland. Und zu Schlagerradio Wetterreporter melden aktuell 23 Grad in Köln-Bonn, 22 in Hamburg, 21 in Bremen. Wir haben 23 in Berlin, 22 in Dresden, 27 in Frankfurt, 26 in Stuttgart, 24 in München, 22 Grad sind es in Erfurt und 25 in Münster. Der Nachmittag heute im Norden und Nordwesten weiterhin wechselnd bewölkt, aber auch da trocken. Sonst gibt es viel Sonnenschein. Die Temperaturen bei 20 Grad in Nordfriesland und bis zu 30 Grad im Breisgau. Im Schlagerradio Wettertrend morgen am Samstag im Norden und Nordwesten wechselnd bewölkt und vor allem am Nordseeumfeld kurze Schauer, sonst vielfach heiter und sonnig und trocken. Im Südwesten und am Alpenrand am Nachmittag und Abend einzelne Schauer und Gewitter. Die Höchsttemperaturen auf den Inseln morgen um die 21 Grad, in der Nordhälfte bis 29 Grad und in der Südhälfte bis 33 Grad.
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4: Ich wünsche Ihnen einen schönen Mittag. 4:12 haben wir es. Jetzt gleich Musik von Udo Jürgens. Jeder so, wie er es mag. Aber jetzt erstmal ich und ich. So soll es bleiben.

0: Schöne Mittagspause Ihnen hier, Schlagerradio. Hör auf dein Herz mit Rosenstolz. Gleich habe ich Matthias Reim für Sie. Es ist Freitag, das Wochenende steht vor der Tür und wir feiern das große Finale unserer Wochenserie für den perfekten Urlaub mit Auto und Wohnmobil. Heute wird gepackt, aber wer kennt das denn nicht? Man fährt um die erste Kurve und hinten im Kofferraum oder in den Schränken des Wohnmobils scheppert's, klappert's oder es rutscht von links nach rechts. Mathilda, du hast zum Abschluss den perfekten Packhack für uns, oder?
1: Oh ja, und das kostet fast gar nichts. Besorgt euch im Euroladen oder im Baumarkt eine Rolle Anti-Rutschmatten, wie man sie so unter den Teppich legt. Ne? Schneidet die passend zu und legt damit den Kofferraum oder die Fächer im Camper aus. Da verrutscht nämlich absolut nichts mehr. Und für lose Kleinteile, zum Beispiel Strandspielzeuge oder Proviant, nutzt durchsichtige Plastikboxen mit Deckel statt loser Taschen. Die lassen sich nämlich perfekt stapeln, nutzen jeden Zentimeter im Kofferraum aus und ihr seht auf den ersten Blick, wo was liegt, ohne das ganze Auto auf den Kopf zu stellen. Schwere Sachen nach unten, leichte nach oben und die Fahrt kann sicher losgehen.
0: Anti-Rutschmatten und Stapelboxen, so bleibt alles an seinem Platz und die Nerven geschont. Das war sie, unsere Wochenserie für alle Roadtripper, egal ob Sie mit dem Wohnmobil oder mit dem Auto unterwegs sind. Packen Sie Ihre Sachen, checken Sie nochmal den Reifendruck und kommen Sie vor allem sicher an Ihrem Urlaubsziel an.

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1: 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Der Kulthit jetzt kurz vor halb eins, der kommt von Heinz Rudolf Kunze. Du bist nicht allein.

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0: Hier Schlagerradio, hör auf dein Herz. Veronika Fischer war das gerade und gleich unser Schlagerradio-Star 2026, Kavina. Jetzt ist es offiziell, Jürgen Klopp ist neuer Bundestrainer.
1: So mit der Entscheidung, mit der Vertragsunterschrift ist ein sehr, sehr besonderer Tag für mich. Bin aber auch froh, dass das jetzt erledigt ist und wir uns jetzt wirklich um die Dinge kümmern, die wichtig sind.
0: Ja, und dann hat er gleich mal die aktuelle Situation der deutschen Fußballnationalmannschaft beleuchtet.
1: Es gibt nicht viel Gutes über die Situation zu sagen, wenn man so früh bei einer WM ausscheidet. Wenn alle alles versucht haben, dass es besser aussieht. Aber es ist der Moment, wo man ganz genau hingucken muss und dann ohne Aktionismus Dinge verändert, anpasst, intensiviert und dann besser Fußball spielt. Ja, Verbesserung hat meistens mit mehr zu tun, also mehr zu investieren hilft auch. Aber vor allem den Blick eben auch auf das zu richten, was nicht direkt im Moment den Fußball beeinflusst, aber in der Zukunft.
0: Wir sind gespannt, ob Jürgen Klopp das Ruder rumreißen kann und wieder eine mächtige deutsche Fußballnationalmannschaft auf die Beine stellen kann. Wir drücken ihm auf jeden Fall die Daumen.

0: Schönen Mittag hier, Schlagerradio. Hör auf dein Herz mit den Nice Little Pinguins. Gleich gibt's Stefan Wackershausen für Sie, aber vorher schauen wir erstmal aufs Wochenende.
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0: Und wie das Wochenende hier bei uns wird, das weiß Emmy.
2: Das Wochenende steht vor der Tür und hat hochsommerliche Temperaturen, aber auch Schauer im Gepäck. Der Samstag bei uns in Deutschland bringt vielerorts trockenes und recht warmes bis sogar heißes Wetter. Im Norden rund um Kiel und die Küste steigen die Temperaturen auf angenehme 23 bis 26 Grad, während es im Osten rund um Dresden und Leipzig mit 28 bis 29 Grad schon richtig warm wird. Auch im Westen, etwa in Köln sowie im Süden München, klettern die Thermometer auf 28 bis 30 Grad. Im Südwesten sogar noch etwas höher. Dazu weht stellenweise ein leicht auffrischender Wind. Perfekt für Aktivitäten im Freien. Wie wäre es mit einer Radtour entlang des Elberadwegs bei Dresden, einem Entdeckungsrundgang durch die Park- und Schlossanlagen in Potsdam oder einem entspannten Picknick am Rheinufer in Köln? In der Nacht zum Sonntag kühlt es sich auf angenehme 12 bis 18 Grad ab. Der Sonntag selbst zeigt sich dann deutlich wechselhafter. Von West nach Ost ziehen Wolkenfelder auf und es muss verbreitet mit Schauern und teils kräftigen Gewittern gerechnet werden. Die Höchstwerte bewegen sich meist zwischen 22 bis 28 Grad. Im Südosten bleibt es stellenweise noch länger warm. Für Unternehmungen empfiehlt sich daher etwas Flexibilität. Nutzen Sie die trockenen Stunden für einen Naturspaziergang oder verlegen Sie das Programm bei aufziehendem Regen einfach nach drin. Etwas für einen Kulturvormittag in den Museen der Bonner Museumsmeile oder den öffentlich zugänglichen Ausstellungen in Münchens Kunstareal. Was auch immer Sie geplant haben, genießen Sie das Wochenende.
0: Na, dann wünsche ich Ihnen jetzt schon mal ein schönes Wochenende.

0: Schlagerradio, hör auf dein Herz. Ihnen einen schönen Mittag. Jetzt gleich habe ich für Sie Wolfgang Petri. Ich freue mich auf Peter Maffay zusammen mit Johannes Oerding und Beatrice Egli ist auch mit am Start. Und auch unser Schlaumacher Michael Koneni. Und der hilft mir heute, denn ich habe heute den Faden verloren.
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9: 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Noch schlimmer wird es, wenn Sie auf einmal zwei Plattfüße haben. Denken Sie daran, in regelmäßigen Abständen auch den Reifendruck Ihres Ersatzreifens zu prüfen, damit so etwas nicht passiert.
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11: Ich bin Silke Rech. Jürgen Klopp ist neuer Bundestrainer der deutschen Fußballnationalmannschaft. Der DFB hat den 59-Jährigen heute in Frankfurt als Nachfolger von Julian Nagelsmann vorgestellt. Dazu DFB-Präsident Neuendorf.
12: Wir streben mit Jürgen Klopp eine langfristige Zusammenarbeit an. Der Vertrag mit Jürgen Klopp läuft bis zum Sommer 2030, das heißt bis zur nächsten Fußball-Weltmeisterschaft in Marokko, Spanien und Portugal. Und die Vertragslaufzeit beginnt am 15.08.
11: Außerdem bekommt der Verband zum Jahreswechsel eine neue Führung. Ex-Nationalspieler Per Mertesacker übernimmt ab Januar den Posten des Geschäftsführers. Bundeskanzler Merz stellt sein Kabinett neu auf. Gesundheitsministerin Wagen wird neue Chefin des Kanzleramts. Ihr Nachfolger im Gesundheitsministerium wird CDU-Generalsekretär Linnemann. Der bisherige Kanzleramtschef Frey soll künftig die Unionsfraktion führen. Außerdem wechselt Amthor als Bund-Länder-Beauftragter ins Kanzleramt.
13: Ich will heute auch dazu gleich mit hinzufügen, es wird weitere Veränderungen im Bundeskabinett geben. Darüber werde ich zu gegebener Zeit Sie informieren. Aber diese Entscheidungen brauchen nicht zuletzt angesichts der Sommerpause noch ein paar Tage und vielleicht auch mehr Zeit.
11: Das Bundesverfassungsgericht hat entschieden, dass Deutschland Aufnahmezusagen für Afghanen nicht pauschal zurücknehmen darf. Stattdessen müsse jeder Fall einzeln geprüft werden. Im konkreten Fall geht es um eine Frau und ihre beiden Kinder, die auf ihre Einreise nach Deutschland warten. Das Verfahren muss nun erneut vor dem Oberverwaltungsgericht verhandelt werden. Die EU hat erleichtert auf die neuen Zollankündigungen der USA reagiert. Die US-Regierung hat zwar gegen rund 60 Handelspartner neue Zölle verhängt, die Europäische Union ist davon aber nicht betroffen. Zuvor war befürchtet worden, die USA könnten nach einer Milliardenstrafe der EU gegen Google mit höheren Zöllen reagieren. Diese Sorge hat sich zunächst nicht bestätigt. Einen Monat nach den schweren Erdbeben in Venezuela rückt der Wiederaufbau immer stärker in den Mittelpunkt. Nach offiziellen Angaben kamen mehr als 5.300 Menschen ums Leben und 1,3 Millionen sind weiterhin auf humanitäre Hilfe angewiesen. Besonders dringend sind der Wiederaufbau der Wasserversorgung sowie von Wohnhäusern, Schulen und Krankenhäusern.
0: jetzt kompetent und zuverlässig das Wetter hier bei uns in Deutschland. Und zu Schlagerradio-Wetterreporter melden aktuell 23 Grad in Köln-Bonn, 22 in Hamburg, 21 in Bremen, wir haben 23 in Berlin, 22 in Dresden, 27 in Frankfurt, 26 in Stuttgart, 24 in München, 22 Grad sind es in Erfurt und 25 in Münster. Der Nachmittag heute im Norden und Nordwesten weiterhin wechselnd bewölkt, aber auch da trocken. Sonst gibt es viel Sonnenschein, die Temperaturen bei 20 Grad in Nordfriesland und bis zu 30 Grad im Breisgau. Im Schlagradio Wettertrend morgen am Samstag im Norden und Nordwesten wechselnd bewölkt und vor allem am Nordseeumfeld kurze Schauer, sonst vielfach heiter und sonnig und trocken. Im Südwesten und am Alpenrand am Nachmittag und Abend einzelne Schauer und Gewitter. Die Höchsttemperaturen auf den Inseln morgen um die 21 Grad, in der Nordhälfte bis 29 Grad und in der Südhälfte bis 33 Grad.
10: Andi Schmidt.
0: Hallo, schönen Mittag. 1:04 ist es. Gleich gibt's die Jana von Wolfgang Petri. Aber jetzt erstmal die Millionenlichter von Christine.

0: Jan Rosenberg, ich bin wie du hier, Schlagerradio, hör auf dein Herz. Gleich habe ich Peter Maffay zusammen mit Johannes Oerding für Sie. Jetzt aber erstmal unser Schlauermacher Michael Corneli.
1: Warum ist das so?
0: Lieber Micha, heute Morgen bei der Redaktionskonferenz habe ich doch tatsächlich mal den Faden verloren. Ja, und ich habe gesucht und ich habe ihn nicht gefunden. Ja, aber allein die Redewendung, den Faden zu verlieren, wo kommt denn das schon wieder her?
2: Auch so eine Redewendung, die sehr, sehr, sehr alt ist, den Faden verlieren. Das bedeutet also irgendwie nicht mehr weiterkommen, vergessen, was man eigentlich sagen wollte, stocken in dem, was man tut. Die Herkunft ist ganz einfach, das stammt aus der Weberei. Ab der frühen, ja, wenn man so will, der frühen Antike haben die Menschen ja selber gewebt. Also man hatte Webstühle zu Hause, kleine Webrahmen oder eben später große Webstühle. Und das war eine ziemlich knifflige Arbeit. Da hat man den Kettfaden und den Schussfaden. Und das Problem war aber, wenn einer dieser Fäden riss, dann war die ganze Arbeit relativ für die Katz. Da musste man neu auffädeln, unter Umständen auch die Fäden korrigieren. Hat also eine ganze Menge zu tun. Daher kommt das Ganze. Also ich wünsche euch ein wunderschönes Wochenende und vor allen Dingen passt auf, dass ihr nicht den Faden verliert, sagt euer Schlauermacher.
0: Dankeschön, mein Lieber, und Ihnen ein schönes Wochenende.

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0: Hier Schlagerradio, hör auf dein Herz. Anna-Karina Wojcik war das gerade und jetzt freuen wir uns auf Helene Fischer zusammen mit Florian Silbereisen. Aber vorher schauen wir erstmal herein, was denn unsere Piloten machen. Ab geht's ins Cockpit.
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2: Check one, check two, was liegt heute an, Kollege Olu?
3: Guten Morgen, Captain. Und der Drogenbeauftragte der Regierung, Hendrik Streeck, geht jetzt auf die Tabaklobby los.
2: Ui, da qualmt's in der Hütte, was?
3: Er sagt, die stalken ihn regelrecht.
2: Naja, die wollen den unbedingt als Schockbild für die Päckchen. Achtung, Cabin Crew, Fräulein Schieber, bitte ins Cockpit.
4: Ja, Captain.
2: Alles gut bei Ihnen dahin?
4: Ja, am Wochenende machen wir Filmeabend.
2: Oh, am Wochenende gefährlich. Da ist die Chance auf Filmriss auch sehr hoch, nicht?
4: Haha. Apropos, ich habe gelesen, dass es Schwarzstreamern mittlerweile erheblich an den Kragen geht in Deutschland.
2: Oh, da habe ich nichts mit am Hut. Ich bin doch nicht mal Weißstreamer. Ich habe doch nie mal einen Soda-Stream.
4: Wie, Sie haben doch nie irgendwas über Sticks oder Boxen geschaut?
2: Naja, über Boxen schon, aber irgendwann nach 1000 Mal hat man die Rocky-Folgen auch satt und Henry Maske ist in Rente.
4: Nein, ich meinte Streaming-Boxen. Mit denen kann man streamen.
2: Naja, der Rocky und der Maske, die hatten nach so einem Boxkampf auch streamen, nicht wenige.
4: Chef, Stream heißt auf Deutsch Strömung. Und da strömt halt was. Daten. Es darf halt nur nicht illegal strömen.
2: Och, legal, illegal. Bei dem Niedrigwasser können wir doch froh sein, wenn überhaupt irgendwas strömt. Egal wo und wie.
4: Entschuldigung, gibt's einen guten Strömanbieter?
5: Nein.
2: So, Landanflug oder Tower meldet. In der Haupthalle wissen Sie in Sachen Streamen jetzt auch nicht mehr weiter.
4: Ja und?
2: Jetzt tun Sie dort Download raten.
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0: auf dein Herz. Ihnen gleich einen schönen Start in den heutigen Freitagnachmittag mit Joey Heintle, Klaus Lage, Jolina Drews und Vincent Groß. Und ich verrate Ihnen auch gleich mal, wie Sie am Montag vielleicht 1.000 Euro bei uns gewinnen können.
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1: Ich bin Selke Reich. Jürgen Klopp ist neuer Bundestrainer der deutschen Fußballnationalmannschaft. Der 59-Jährige wurde heute in Frankfurt offiziell vorgestellt und übernimmt das Team ab dem 15. August. Sein Vertrag läuft bis zur Weltmeisterschaft 2030. Klopp soll die Nationalmannschaft nach dem enttäuschenden WM-Aus wieder zurück in die Erfolgsspur führen.
2: Es gibt nicht viel Gutes über die Situation zu sagen, wenn man so früh bei einer WM ausscheidet. Aber es ist der Moment, wo man ganz genau hingucken muss und dann ohne Aktionismus Dinge verändert, anpasst, intensiviert und dann besser Fußball spielt, ja.
1: Bundeskanzler Merz hat seine angekündigte Kabinettsumbildung vorgestellt. CDU-Generalsekretär Carsten Linnemann wird neuer Gesundheitsminister. Nina Wagen übernimmt das Kanzleramt. Thorsten Frey wird neuer Unionsfraktionschef. Außerdem wechselt Philipp Amthor als Bund-Länder-Beauftragter ins Kanzleramt. Merz kündigte an, dass in den kommenden Tagen weitere personelle Veränderungen folgen sollen. Im Südwesten Frankreichs breiten sich schwere Waldbrände weiter aus. Mehr als 53.000 Menschen mussten ihre Häuser, Campingplätze und Ferienunterkünfte verlassen. Bereits rund 8.700 Hektar Fläche sind verbrannt. Die Feuerwehr ist mit einem Großaufgebot im Einsatz. Präsident Macron hat die EU um Unterstützung gebeten. Auch in Spanien und Italien kämpfen Einsatzkräfte gegen mehrere Waldbrände. Nach dem Angriff auf einen Streifenwagen in Kiel sitzt der mutmaßliche Täter in Untersuchungshaft. Gegen den 21-Jährigen wurde Haftbefehl wegen versuchten Mordes erlassen. Der Mann soll Anfang Juni eine Gehwegplatte aus einem Hochhaus auf einen Streifenwagen geworfen und dabei eine Polizistin schwer verletzt haben. Nach einer groß angelegten Razzia im Hochhaus war der Verdächtige festgenommen worden. Tanken ist in Deutschland erneut teurer geworden. Der ADAC teilt mit, dass ein Liter Super E10 im bundesweiten Durchschnitt jetzt fast 2,17 Euro kostet. Für Diesel werden im Schnitt knapp 2,20 Euro pro Liter fällig. Grund für den Anstieg ist vor allem der zuletzt deutlich gestiegene Ölpreis. E10 liegt damit nur noch wenige Cent unter seinem bisherigen Höchststand aus dem Jahr 2022.
3: Jetzt kompetent und zuverlässig das Wetter hier bei uns in Deutschland. Und zu Schlagerradio Wetterreporter melden aktuell 23 Grad in Köln-Bonn, 22 in Hamburg, 21 in Bremen, wir haben 23 in Berlin, 22 in Dresden, 27 in Frankfurt, 26 in Stuttgart, 24 in München, 22 Grad sind es in Erfurt und 25 in Münster. Der Nachmittag heute im Norden und Nordwesten weiterhin wechselnd bewölkt, aber auch da trocken. Sonst gibt es viel Sonnenschein, die Temperaturen bei 20 Grad in Nordfriesland und bis zu 30 Grad im Breisgau. Im Schlagerradio Wettertrend morgen am Samstag im Norden und Nordwesten wechselnd bewölkt und vor allem am Nordseeumfeld kurze Schauer, sonst vielfach heiter und sonnig und trocken. Im Südwesten und am Alpenrand am Nachmittag und Abend einzelne Schauer und Gewitter. Die Höchsttemperaturen auf den Inseln morgen um die 21 Grad, in der Nordhälfte bis 29 Grad und in der Südhälfte bis 33 Grad.
0: Andi Schmidt.
3: 1001 Nacht und es hat Zoom gemacht. Geht's jetzt gleich hier zum Einstieg.

0: Schönen Freitagnachmittag hier ist Schlagerradio. Hör auf dein Herz mit Vincent Groß und gleich Juliane Werding für Sie.
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0: Und heute Morgen bei Emmy und bei Norman gab es den Buchstaben E zu erraten. Mit 10 richtigen Antworten in 30 Sekunden hat's der Jens mal probiert.
2: Eine Stadt außerhalb Deutschlands.
3: Edinburgh.
4: Ein Land.
3: England.
2: Alkoholfreies Getränk.
3: Energy Drink.
4: Ein Jungname.
3: Egon.
2: Werkzeug.
3: Ach, Scheiße.
2: Guck in die Kammer, was steht da? Bohrst du in die Wand mit der Hand oder mit einem Elektrobohrer?
3: Ich habe alles versucht.
2: Du hast es gut gemacht, Jens, ja. Und dafür gibt es einen Preis. Und zwar die Schlagerradio Sonnenbrille mit den Herzen. Herzlichen Glückwunsch!
4: Jawohl!
0: Ja, schade, es hat nicht gereicht für die 10 richtigen. Dann hätte es nämlich 1.000 Euro gegeben. Ja, aber Montag geht's wieder weiter. Und dann können Sie vielleicht mitspielen. Melden Sie sich jetzt schon mal an unter Stichwort ABC. Das Ganze an WhatsApp 08000 79 89 99. Schreiben Sie Ihren Namen und Ihr Wohnort noch mit dazu. Und dann sind Sie vielleicht am Montag kurz nach 7:30 am Start.

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1: 17% der Menschen in Deutschland waren schon einmal untreu. Und da ist tatsächlich der Arbeitsplatz dann der ausschlaggebende Punkt, weil man da natürlich so viel Zeit verbringt außerhalb von zu Hause.
2: Ja
1: sozusagen.
2: Klar, man soll es sich ja auch bei der Arbeit schön und gemütlich machen. Ja.
1: Bei den Männern sind es tatsächlich die Handwerker und Menschen, die im Bauwesen arbeiten. Die verlegen wohl gern Rohre und das nicht nur beruflich.
2: Also, aber untereinander? Das kann ich mir gar nicht vorstellen.
1: Das kann ich dir nicht sagen. Auf jeden Fall.

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11: Ich bin Silke Rech. In einem Hochhaus in Erfurt hat es innerhalb von 2 Tagen bereits zum 3. Mal gebrannt. In der vergangenen Nacht musste die Feuerwehr gleich 2 Mal ausrücken. Verletzt wurde niemand. Beim ersten Einsatz wurden 20 Bewohner betreut. Außerdem war eine Person in einem Aufzug eingeschlossen. Die Kriminalpolizei ermittelt nun, ob die Brände zusammenhängen. In Duisburg wird heute an die Opfer der Love Parade-Katastrophe erinnert. Bei dem Unglück vor 16 Jahren kamen 21 Menschen ums Leben, mehr als 500 weitere wurden verletzt. Die Gedenkstätte am Karl-Lehr-Tunnel bleibt dauerhaft erhalten. Besucher können sich dort per QR-Code über das Unglück und dessen Aufarbeitung informieren. Die Menschen in Deutschland halten sich beim Einkaufen weiter zurück. Das Konsumklima bleibt laut einer aktuellen Studie von NIM und GfK auf niedrigem Niveau. Viele Verbraucher erwarten eine angespannte finanzielle Lage und sparen deshalb lieber. Auch die zuletzt gestiegenen Spritpreise belasten die Kauflaune.
12: Jetzt kommt denn zuverlässig das Wetter hier bei uns in Deutschland. Heute Nachmittag fast überall sonnig, außer im Norden und Nordwesten. Da gibt es ein paar Wolken bei maximal 30 Grad im Breisgau. Im Schlagradio-Wettertrend morgen am Samstag im Norden und Nordwesten noch ein bisschen bewölkter, ansonsten Sonnenschein und trocken. An den Alpen kann es ein paar Schauer und Gewitter zum Abend geben. Die Temperaturen zwischen 21 und 33 Grad morgen.
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1: Musik von Unheilig hier bei Schlagerradio. Hör auf dein Herz, gleich Jürgen Drees für Sie. NRW lässt sich dieses Wochenende absolut nicht lumpen, egal ob Schlager auf dem Wasser, Stimmenakrobatik im Park oder fettes Familienprogramm. Hier kommt Ihr lockerer Event-Tipp direkt auf den Punkt. Fangen wir an in Rheine, denn da wird der Fluss zur Partyzone. Das Ems-Festival, das verwandelt die Stadt nämlich heute bis Sonntag in ein riesiges Open-Air-Areal mit Schwimmbühnen direkt auf der Ems. Und am Samstag gibt es buntes Familienprogramm und am Sonntag steigt der große Schlagernachmittag unter anderem mit Joey Heindle. Eintritt? Nö, komplett frei. Wer heute Abend in Köln unterwegs ist, der sollte die Stimmbänder schon mal ölen. Im Mediapark direkt am See, da heißt es nämlich der Singende Musikpark. Im Rahmen des Sommer Köln wird hier umsonst und draußen zusammen getrellert. Egal ob Pop-Hits oder klassische Gassenhauer, hier wird ohne Hemmungen gemeinsam gesungen, einfach vorbeikommen und mitrühren. Und im Pott wird an der Krugerhalle in Essen das große Wochenende durchgefeiert. Das große Sommerfest an der Krugerhalle bietet nämlich von Freitag bis Sonntag Nachmittag ein fettes Mitmachprogramm für die Kids und abends Live-Musik, Tanz und eiskalte Drinks für die Großen. Auch hier gilt, Eintritt ist frei. NRW steht Kopf, schnappen Sie sich heute Ihre Leute und ab ins Wochenende.

0: Hier Schlagerradio, hör auf dein Herz mit Andi Schmidt und ich verabschiede mich für heute von Ihnen. Jetzt gleich mit Jenny Wendelberger geht's weiter auf der anderen Seite der Nachrichten und toller Musik. Amen, mein Stern zum Beispiel und auch Howard Carpendale hat sie mit im Programm. Also, schönen Nachmittag und ein schönes Wochenende.
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10: Ich bin Selke Reich. Jürgen Klopp ist neuer Bundestrainer der deutschen Fußballnationalmannschaft. Der 59-Jährige wurde heute in Frankfurt offiziell vorgestellt und übernimmt das Team ab dem 15. August. Sein Vertrag läuft bis zur Weltmeisterschaft 2030. Klopp soll die Nationalmannschaft nach dem enttäuschenden WM-Aus wieder zurück in die Erfolgsspur führen.
11: Es gibt nicht viel Gutes über die Situation zu sagen, wenn man so früh bei einer WM ausscheidet. Aber es ist der Moment, wo man ganz genau hingucken muss und dann ohne Aktionismus Dinge verändert, anpasst, intensiviert und dann besser Fußball spielt, ja.
10: Bundeskanzler Merz hat seine angekündigte Kabinettsumbildung vorgestellt. CDU-Generalsekretär Carsten Linnemann wird neuer Gesundheitsminister. Nina Wagen übernimmt das Kanzleramt. Thorsten Frey wird neuer Unionsfraktionschef. Außerdem wechselt Philipp Amthor als Bund-Länder-Beauftragter ins Kanzleramt. Merz kündigte an, dass in den kommenden Tagen weitere personelle Veränderungen folgen sollen. Im Südwesten Frankreichs breiten sich schwere Waldbrände weiter aus. Mehr als 53.000 Menschen mussten ihre Häuser, Campingplätze und Ferienunterkünfte verlassen. Bereits rund 8.700 Hektar Fläche sind verbrannt. Die Feuerwehr ist mit einem Großaufgebot im Einsatz. Präsident Macron hat die EU um Unterstützung gebeten. Auch in Spanien und Italien kämpfen Einsatzkräfte gegen mehrere Waldbrände. Nach dem Angriff auf einen Streifenwagen in Kiel sitzt der mutmaßliche Täter in Untersuchungshaft. Gegen den 21-Jährigen wurde Haftbefehl wegen versuchten Mordes erlassen. Der Mann soll Anfang Juni eine Gehwegplatte aus einem Hochhaus auf einen Streifenwagen geworfen und dabei eine Polizistin schwer verletzt haben. Nach einer groß angelegten Razzia im Hochhaus war der Verdächtige festgenommen worden. Tanken ist in Deutschland erneut teurer geworden. Der ADAC teilt mit, dass ein Liter Super E10 im bundesweiten Durchschnitt jetzt fast 2,17 Euro kostet. Für Diesel werden im Schnitt knapp 2,20 Euro pro Liter fällig. Grund für den Anstieg ist vor allem der zuletzt deutlich gestiegene Ölpreis. E10 liegt damit nur noch wenige Cent unter seinem bisherigen Höchststand aus dem Jahr 2022.
12: Und jetzt kompetent und zuverlässig das Wetter hier bei uns in Deutschland. Die Schlager-Radio-Wetterreporter melden in Köln-Bonn 25 Grad, Hamburg und Bremen mit 22, Berlin-Dahme 24, Dresden 23, Frankfurt am Main mit 27, Stuttgart 27, München 25, Erfurt 25 und Münster, da haben wir auch so um die 25 Grad. Ansonsten heute im Norden und Nordwesten eher bewölkt, aber es bleibt trocken, auch Sonne zwischendurch. Morgen am Samstag der Schlager-Radio-Wettertrend im Norden und Nordwesten eher bewölkt, aber auch Sonnenschein zwischendurch. Die Temperaturen liegen zwischen 21 und 33 Grad in der Südhälfte.
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12: In Erfurt, Stotternheimer Straße, in Gotha auf der B7 Weimarer Straße und in Eisenach auf der B84 hier in der Nesseltalstraße werden sie geblitzt.

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0: Die Gefühle haben Schweigepflicht, bringt der Song hier ein bisschen Energie rein in diesen Freitagnachmittag. Andrea Berg, hier ist Schlagerradio, hör auf dein Herz. Und um große Gefühle ging es heute früh auch bei Emmy und Norman, nämlich die Berufe, wo am meisten fremdgegangen wird. Das sind gar nicht mal so wenige.
1: Bei den Männern sind es tatsächlich die Handwerker und Menschen, die im Bauwesen arbeiten. Die verlegen wohl gern Rohre und das nicht nur beruflich.
2: Also, aber untereinander? Das kann ich mir gar nicht vorstellen.
1: Das kann ich dir nicht sagen. Auf jeden Fall sind es wohl 29%.
2: Oder vielleicht liegt es dann an Desperate Housewives, die dann warten, dann kommt so ein Mann im Blaumann und sagt,
1: darf ich mal ihre Waschmaschine sehen?
2: Genau.
1: Und dann geht das los. Bei den Frauen sind es hingegen Frauen, die im medizinischen Bereich arbeiten.
2: Ah, die Doktorspiele.
1: Korrekt.
2: Okay.
1: Dann gibt es wohl auch noch eine große Zahl an Menschen, die Startup-Gründer sind oder Unternehmer.
2: Okay.
1: Die denken dann wahrscheinlich, ja, also ich habe ja hier schon was aufgebaut und jetzt kann...
2: Komm, Schätzelein in mein Porsche.
1: Genau, sowas. Mhm. Und dann eine Sache, die, glaube ich, sehr klischeehaft ist, was ich mir auch sehr gut vorstellen kann. Menschen in der Luftfahrt, also Piloten, Pilotinnen, Flugbegleiter.
2: Ja.
0: Ich gebe es zu, ich war auch mal mit jemandem aus dem Unternehmen zusammen, aber wir waren nicht in einem gleichen Büro. Wir waren viele, viele Türen voneinander entfernt, aber gehalten hat es trotzdem nicht.

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1: Ich bin Silke Rech. In einem Hochhaus in Erfurt hat es innerhalb von 2 Tagen bereits zum 3. Mal gebrannt. In der vergangenen Nacht musste die Feuerwehr gleich 2-mal ausrücken. Verletzt wurde niemand. Beim ersten Einsatz wurden 20 Bewohner betreut. Außerdem war eine Person in einem Aufzug eingeschlossen. Die Kriminalpolizei ermittelt nun, ob die Brände zusammenhängen. In Duisburg wird heute an die Opfer der Love Parade-Katastrophe erinnert. Bei dem Unglück vor 16 Jahren kamen 21 Menschen ums Leben, mehr als 500 weitere wurden verletzt. Die Gedenkstätte am Karl-Lehr-Tunnel bleibt dauerhaft erhalten. Besucher können sich dort per QR-Code über das Unglück und dessen Aufarbeitung informieren. Die Menschen in Deutschland halten sich beim Einkaufen weiter zurück. Das Konsumklima bleibt laut einer aktuellen Studie von NIM und GfK auf niedrigem Niveau. Viele Verbraucher erwarten eine angespannte finanzielle Lage und sparen deshalb lieber. Auch die zuletzt gestiegenen Spritpreise belasten die Kauflaune.
2: Und jetzt kompetent und zuverlässig. Das Wetter bei uns in Deutschland, heute im Norden und Nordwesten wechselnd bewölkt, aber es bleibt trocken. Temperaturen 20 bis 30 Grad heute. Morgen am Samstag, da auch ein Mix aus Sonne und Wolken. Temperaturen liegen zwischen 23 und 29 Grad, in der Südhälfte sogar 33 Grad.
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0: Das ist der neue Musikmix. Es geht rein Richtung Feierabend mit Kerstin Ott und Tausendmal Nein. Hier ist Schlagerradio, hör auf dein Herz. Und Sie kennen das wahrscheinlich auch, gerade bei den Sommertemperaturen. Man möchte gerne mal so ein Glas Weinchen trinken oder mal eine schöne Zigarette rauchen. Aber es ist halt auch eine Sucht und die hat auch Kerstin Ott durch. Und da sagt sie auf jeden Fall tausendmal Nein dazu und macht jetzt anderen bei Social Media Mut.
1: Das Einzige, was ich damit heute eigentlich sagen wollte, ist, bleibt stark. Und wenn ihr mal nicht stark seid, dann ist es auch nicht schlimm. Ihr kommt da wieder raus. Ich glaube ganz doll an euch und ihr schafft das.
0: 3 Jahre ist sie schon rauchfrei, trinkt keinen Alkohol mehr und es geht ihr trotzdem richtig gut. Ja, man sagt ja auch, man kann auch ohne Alkohol Spaß haben.

0: kurz vor 16 Uhr, es geht rein in Ihren Feierabend. Hier Schlagerradio, hör auf dein Herz. Und gleich, da machen wir hier richtig Stimmung und Party. Es sollte unser WM-Maskottchen-Song sein. Ist nicht wirklich was geworden, aber der Song ist trotzdem geil. Helene Fischer mit Heute Nacht hören wir. Und die Leute Jong, damit starten wir rein, egal was andere sagen. Gleich nach 4.
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1: Ich bin Silke Rech. Bundeskanzler Merz hat sein Kabinett umgebildet. Nina Wagen wird neue Kanzleramtschefin.
2: Carsten Linnemann übernimmt das Gesundheitsministerium. Thorsten Frey wird neuer Vorsitzender der Unionsfraktion. Philipp Amthor wechselt als Bund-Länder-Beauftragter ins Kanzleramt. Merz kündigte weitere personelle Veränderungen an. Die SPD begrüßte die Personalentscheidungen. Die Grünen kritisierten den weiteren Umbau der Regierung. Noah Ulrich, Redaktion.
1: Der Batteriehersteller Varta hat Insolvenz beantragt. Das berichten mehrere Finanzkreise. Bereits zuvor war bekannt geworden, dass eine Zerschlagung droht. Varta beschäftigt rund 3.200 Menschen. Das Unternehmen stellt unter anderem Haushaltsbatterien, Mikrobatterien für Hörgeräte und Energiespeicher her. Die EU-Kommission wirft TikTok-Verstöße gegen den Jugendschutz vor. Nach ihrer Einschätzung schützt die Plattform Kinder und Jugendliche nicht ausreichend. Kritisiert werden unter anderem die Standardeinstellungen für junge Nutzer. Dadurch könnten Inhalte zu leicht öffentlich sichtbar werden. Die EU-Kommission warnt deshalb vor einem höheren Risiko für Cybermobbing und unerwünschte Kontakte. Die Schleuserkriminalität in Deutschland ist im vergangenen Jahr deutlich zurückgegangen. Die Bundespolizei hat rund 4.600 Schleusungsversuche verhindert. Das sind 42% weniger als im Jahr davor. Schwerpunkte blieben die Grenzen zu Polen und Österreich. Bundesinnenminister Dobrindt wertet den Rückgang als Erfolg der Grenzkontrollen. Jürgen Klopp wird neuer Bundestrainer der deutschen Fußballnationalmannschaft. Der Deutsche Fußballbund hat den 59-Jährigen heute in Frankfurt offiziell vorgestellt. Sein Vertrag beginnt am 15. August und läuft bis zur Weltmeisterschaft 2030. Klopp folgt auf Julian Nagelsmann, der nach dem frühen WM-Aus zurückgetreten war. Außerdem wird Ex-Nationalspieler Per Mertesacker zum Jahreswechsel neuer DFB-Geschäftsführer Sport.
3: Und jetzt kompetent und zuverlässig das Wetter hier bei uns in Deutschland. Die Schlager-Radio-Wetterreporter melden in Köln-Bonn 25 Grad, Hamburg und Bremen mit 22, Berlin-Dahme 24, Dresden 23, Frankfurt am Main mit 27, Stuttgart 27, München 25, Erfurt 25 und Münster, da haben wir auch so um die 25 Grad. Ansonsten heute im Norden und Nordwesten eher bewölkt, aber es bleibt trocken, auch Sonne zwischendurch. Morgen am Samstag der Schlager-Radio-Wettertrend im Norden und Nordwesten eher bewölkt, aber auch Sonnenschein zwischendurch. Die Temperaturen liegen zwischen 21 und 33 Grad in der Südhälfte.
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3: Kurz nach 4, rein geht's in den Freitagnachmittag. Wir hören die Prinzen gleich. Die Leute jung jetzt, egal was andere sagen. Und das sollten sie sich auch immer hinter die Ohren schreiben.

0: Na, schon im Wochenendmodus. Hier ist Schlagerradio. Hör auf dein Herz. Ich wünsche Ihnen einen entspannten Feierabend. Kennen Sie diese Songs? Da reichen wirklich so ein paar Töne und zack, sind Sie gedanklich wieder 20 Jahre zurück. Bei mir ist das so. Bei Ich liebe dich von Clowns und Helden, den hören wir nämlich gleich. Und der erinnert mich sofort an früher, als ich mit meinen Eltern auf Dorffesten unterwegs war. Gefühlt lief da wirklich jedes Mal dieser Song und ich habe sofort wieder diese Bilder im Kopf. Und genau das ist doch das Schöne an Musik. Manche Songs werden irgendwann zu kleinen Zeitmaschinen. Man weiß plötzlich wieder, wo man war, wer dabei war und manchmal sogar, wie man sich zu dem Zeitpunkt gefühlt hat. So ging es mir auf jeden Fall. Ich liebe dich erschien ja übrigens Ende der 80er und wurde zum bekanntesten Song von Clowns und Helden. Und jetzt, da drehen wir unsere kleine Zeitmaschine einfach mal an. Hier, ich liebe dich.
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4: Ich bin Silke Rech. In einem Hochhaus in Erfurt hat es innerhalb von 2 Tagen bereits zum 3. Mal gebrannt. In der vergangenen Nacht musste die Feuerwehr gleich 2 Mal ausrücken. Verletzt wurde niemand. Beim ersten Einsatz wurden 20 Bewohner betreut. Außerdem war eine Person in einem Aufzug eingeschlossen. Die Kriminalpolizei ermittelt nun, ob die Brände zusammenhängen. In Duisburg wird heute an die Opfer der Love Parade-Katastrophe erinnert. Bei dem Unglück vor 16 Jahren kamen 21 Menschen ums Leben, mehr als 500 weitere wurden verletzt. Die Gedenkstätte am Karl-Lehr-Tunnel bleibt dauerhaft erhalten. Besucher können sich dort per QR-Code über das Unglück und dessen Aufarbeitung informieren. Die Menschen in Deutschland halten sich beim Einkaufen weiter zurück. Das Konsumklima bleibt laut einer aktuellen Studie von NIM und GfK auf niedrigem Niveau. Viele Verbraucher erwarten eine angespannte finanzielle Lage und sparen deshalb lieber. Auch die zuletzt gestiegenen Spritpreise belasten die Kauflaune.
5: Und jetzt kompetent und zuverlässig. Das Wetter bei uns in Deutschland, heute im Norden und Nordwesten wechselnd bewölkt, aber es bleibt trocken. Temperaturen 20 bis 30 Grad heute. Morgen am Samstag, da auch ein Mix aus Sonne und Wolken. Temperaturen liegen zwischen 23 und 29 Grad, in der Südhälfte sogar 33 Grad.
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Schlagerradio, hör auf dein Herz, es ist ihr Wochenende und wir verbringen das hier gemeinsam. Was ist los bei uns in der Region? Zum Beispiel der singende Mediapark, Mitsing-Event bei uns in Köln, Sommerkulturprogramm Sommer Köln im Mediapark am See. Es ist ein großes Open Air für Jung und Alt und es werden Pop-Hits und ja, schöne Sachen zusammen gesungen. Heute der Eintritt ist auch frei. Oder auch das Sommerfest an der Grugerhalle in Essen. Das ist ein buntes Open Air Sommerfest rund um die Grugerhalle. Ein familienfreundliches Programm am Nachmittag mit Mitmachaktion und viele Stände. Dann gibt's abends noch schön Live-Musik und natürlich ein gemütliches Beisammensein mit gutem Essen. Los geht's heute schon, das ganze Wochenende bis Sonntag. Der Eintritt ist frei. Schönes Wochenende. Ist das von

0: Marie Reim, die übers Naivsein im Leben singt. Ich glaube, das kennen wir alle. Wir waren bestimmt alle in unserem Leben mal das ein oder andere Mal naiv. Hier ist Schlagerradio, hör auf dein Herz. Ich wünsche Ihnen einen entspannten Feierabend. Gleich unser lieber Peter Maffay mit zwei in einem Boot. Und jetzt Bert Bill.
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0: Gleich haben wir 17 Uhr. Hier ist Schlagerradio. Hör auf dein Herz. Einen schönen Freitagnachmittag wünsche ich Ihnen. Und gleich nach 5 starten wir rein mit einem Song, wo ich weiß, Sie werden wahrscheinlich richtig laut aufdrehen. So ein bisschen in Erinnerung schwelgen, weil das bringt dieser Song mit. Münchener Freiheit. Ohne dich schlaffe ich heute Nacht nicht ein. Und wir starten mit Sarah Zucker. Ohne dich. Ja, alles ohne dich. Ich sag's Ihnen gleich hier nach 5.
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8: Ich bin Silke Rech. Bundeskanzler Merz hat sein Kabinett umgebildet. Nawaken wird neue Kanzleramtschefin.
9: Carsten Linnemann übernimmt das Gesundheitsministerium. Thorsten Frey wird neuer Vorsitzender der Unionsfraktion. Philipp Amthor wechselt als Bund-Länder-Beauftragter ins Kanzleramt. Merz kündigte weitere personelle Veränderungen an. Die SPD begrüßte die Personalentscheidungen. Die Grünen kritisierten den weiteren Umbau der Regierung. Noah Ulrich, Redaktion.
8: Der Batteriehersteller Varta hat Insolvenz beantragt. Das berichten mehrere Finanzkreise. Bereits zuvor war bekannt geworden, dass eine Zerschlagung droht. Varta beschäftigt rund 3.200 Menschen. Das Unternehmen stellt unter anderem Haushaltsbatterien, Mikrobatterien für Hörgeräte und Energiespeicher her. Die EU-Kommission wirft TikTok-Verstöße gegen den Jugendschutz vor. Nach ihrer Einschätzung schützt die Plattform Kinder und Jugendliche nicht ausreichend. Kritisiert werden unter anderem die Standardeinstellungen für junge Nutzer. Dadurch könnten Inhalte zu leicht öffentlich sichtbar werden. Die EU-Kommission warnt deshalb vor einem höheren Risiko für Cybermobbing und unerwünschte Kontakte. Die Schleuserkriminalität in Deutschland ist im vergangenen Jahr deutlich zurückgegangen. Die Bundespolizei hat rund 4.600 Schleusungsversuche verhindert. Das sind 42% weniger als im Jahr davor. Schwerpunkte blieben die Grenzen zu Polen und Österreich. Bundesinnenminister Dobrindt wertet den Rückgang als Erfolg der Grenzkontrollen. Jürgen Klopp wird neuer Bundestrainer der deutschen Fußballnationalmannschaft. Der Deutsche Fußballbund hat den 59-Jährigen heute in Frankfurt offiziell vorgestellt. Sein Vertrag beginnt am 15. August und läuft bis zur Weltmeisterschaft 2030. Klopp folgt auf Julian Nagelsmann, der nach dem frühen WM-Aus zurückgetreten war. Außerdem wird Ex-Nationalspieler Per Mertesacker zum Jahreswechsel neuer DFB-Geschäftsführer Sport.
0: Und jetzt kompetent und zuverlässig das Wetter hier bei uns in Deutschland. Die Schlager-Radio-Wetterreporter melden in Köln-Bonn 25 Grad, Hamburg und Bremen mit 22, Berlin-Dahme 24, Dresden 23, Frankfurt am Main mit 27, Stuttgart 27, München 25, Erfurt 25 und Münster, da haben wir auch so um die 25 Grad. Ansonsten heute im Norden und Nordwesten eher bewölkt, aber es bleibt trocken, auch Sonne zwischendurch. Morgen am Samstag der Schlager-Radio-Wettertrend im Norden und Nordwesten eher bewölkt, aber auch Sonnenschein zwischendurch. Die Temperaturen liegen zwischen 21 und 33 Grad in der Südhälfte.
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0: Kurz nach 5, Münchener Freiheit, hören wir gleich. Ohne dich schlafe ich heute Nacht nicht ein. Und jetzt auch nochmal ohne dich, Sarah Zucker. Kommen Sie gut ins Wochenende.

WhatsApp sind hier gerade eingetrudelt an der 08079 89 99 bei Schlagerradio. Hör auf dein Herz vom lieben Tim. Er ist gerade in Berlin-Mitte unterwegs und grüßt seinen Kollegen, den Thomas. Der ist nämlich Schreiner und hat gleich Feierabend und beide wollen Bierchen zwischen gehen. Also viel Spaß und alle in Berlin und Brandenburg ein schönes Wochenende.

0: Eine neue Liebe ist wie ein neues Leben. Dieter Thomas Kuhn. Hier ist Schlagerradio, hör auf dein Herz. Und ein neuer Bundestrainer ist vielleicht auch wie ein neues Leben. Jürgen Klopp ist jetzt da. Der Mann, den der DFB nach dem WM-Debakel unbedingt wollte, hat jetzt zugesagt. Und er hat jetzt auch in der Pressekonferenz erzählt, dass er richtig mutig sein wird in der Zukunft.
1: Und es werden Spieler Möglichkeiten bekommen, die jetzt möglicherweise gerade noch gar nicht damit rechnen, einfach weil ich gerne mutig sein werde und das auch bin, das war ich schon immer und werde ich auch bleiben. Ich hab Lust, mit Jungs zusammenzuarbeiten, die einen Fußball spielen wollen, der allen gefällt.
0: Jürgen Klopp, also neuer Bundestrainer von der DFB. Was sagen Sie dazu? Wird's was? Ja oder nein? Ihre Meinungen per WhatsApp 08079 89 99.

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12: Nicht nur Ihr Meerschweinchen freut sich über Gurkenschalen. Auch Ihre Haut tut es. Legen Sie sich nach der Salatzubereitung die Gurkenschalen auf die besonders trockenen Hautpartien und lassen Sie sie etwas ein.

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1: Ich bin Silke Reich. In einem Hochhaus in Erfurt hat es innerhalb von 2 Tagen bereits zum 3. Mal gebrannt. In der vergangenen Nacht musste die Feuerwehr gleich 2-mal ausrücken. Verletzt wurde niemand. Beim ersten Einsatz wurden 20 Bewohner betreut. Außerdem war eine Person in einem Aufzug eingeschlossen. Die Kriminalpolizei ermittelt nun, ob die Brände zusammenhängen. In Duisburg wird heute an die Opfer der Love Parade-Katastrophe erinnert. Bei dem Unglück vor 16 Jahren kamen 21 Menschen ums Leben. Mehr als 500 weitere wurden verletzt. Die Gedenkstätte am Karl-Lehr-Tunnel bleibt dauerhaft erhalten. Besucher können sich dort per QR-Code über das Unglück und dessen Aufarbeitung informieren. Die Menschen in Deutschland halten sich beim Einkaufen weiter zurück. Das Konsumklima bleibt laut einer aktuellen Studie von NIM und GfK auf niedrigem Niveau. Viele Verbraucher erwarten eine angespannte finanzielle Lage und sparen deshalb lieber. Auch die zuletzt gestiegenen Spritpreise belasten die Kauflaune.
2: Und jetzt kompetent und zuverlässig. Das Wetter bei uns in Deutschland, heute im Norden und Nordwesten wechselnd bewölkt, aber es bleibt trocken. Temperaturen 20 bis 30 Grad heute. Morgen am Samstag, da auch ein Mix aus Sonne und Wolken. Temperaturen liegen zwischen 23 und 29 Grad, in der Südhälfte sogar 33 Grad.
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Küss mich ist wahrscheinlich das Motto für unsere Pärchen an diesem Freitagabend. Ramon Roselli, hier ist Schlagerradio, hör auf dein Herz. Dass KI mittlerweile ja irgendwie alles kann, kriegen wir ja alle mit. Jetzt soll es tatsächlich auch um unsere Hunde gehen. Wie sehr sie uns lieben, das soll jetzt eine künstliche Intelligenz sagen. Es gibt jetzt nämlich einen KI-Bindungscheck, der gemeinsam mit einer Hundetrainerin entwickelt wurde. Dabei wird zum Beispiel geschaut, sucht ihr Hund ihre Nähe? Orientiert er sich beim Spaziergang an ihnen? Lässt er sich von ihnen beruhigen? Denn nur weil der Hund ihn ständig hinterherläuft, heißt es nicht automatisch, dass es die ganz große Liebe ist. Entscheidend ist dabei das Gesamtbild und das ist schon verrückt, finde ich. Mittlerweile analysiert KI nicht nur unsere Texte und Fotos, sondern jetzt auch noch die Beziehung zu unseren Hunden. Und an alle Hundebesitzer, was glauben Sie? Würde Ihr Vierbeiner beim Liebescheck die volle Punktzahl holen oder ist die Beziehung vielleicht doch ein kleines bisschen leckerli abhängig?

0: Es geht rein in den Freitagabend. Hier ist Schlagerradio, hör auf dein Herz. Gleich nach 6 starten wir rein mit Joey Heinle und La Fee. Halt mich fest, gleich hier nach 18 Uhr.
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11: Ich bin Silke Rech. Die Kabinettsumbildung von Bundeskanzler Merz stößt auf Kritik aus der Opposition. Vor allem die Ernennung von Carsten Lindemann zum neuen Gesundheitsminister sorgt bei Grünen und Linken für Ablehnung.
12: Sie werfen ihm fehlende Erfahrung in der Gesundheitspolitik vor und äußern Zweifel an seiner Eignung für das Amt. Auslöser der Umbildung war der Rücktritt von Jens Spahn als Unionsfraktionschef. Merz kündigte außerdem weitere personelle Veränderungen in der Bundesregierung an. Diese sollen in den kommenden Tagen bekannt gegeben werden. Noah Ulrich, Redaktion.
11: Die Waldbrandlage in Frankreich und Spanien verschärft sich weiter. An der französischen Atlantikküste bei Bordeaux müssen mehr als 60.000 Menschen ihre Häuser verlassen. In Spanien hat die Regierung wegen mehrerer großer Brände den nationalen Notstand ausgerufen. Die Europäische Union unterstützt beide Länder mit Löschflugzeugen und Satellitenbildern. In Frankreich und Spanien kämpfen tausende Einsatzkräfte gegen die Feuer. Nach der tödlichen Messerattacke in einer Bank in Regensburg sitzt der 20 Jahre alte Tatverdächtige in Untersuchungshaft. Er soll einen Bankmitarbeiter bei einem versuchten Raubüberfall mit mehreren Messerstichen getötet haben. Das Motiv des Mannes ist noch unklar. Die Polizei teilte mit, dass der 20-Jährige bereits wegen früherer Vorfälle ein Waffenbesitzverbot hatte. Der Stadionkletterer von der Fußball-EM 2024 in Dortmund muss 7.000 Euro für den Polizeieinsatz zahlen. Darauf haben sich der heute 21-Jährige und die Polizei in einem Vermittlungsverfahren geeinigt. Der Mann war während des Achtelfinals zwischen Deutschland und Dänemark unter das Stadiondach geklettert und hatte einen Großeinsatz ausgelöst. Ursprünglich sollte er mehr als 12.000 Euro zahlen. Jürgen Klopp ist neuer Bundestrainer. Das hat der Deutsche Fußballbund heute offiziell bestätigt. Der 59-Jährige übernimmt die Nachfolge von Julian Nagelsmann und erhält einen Vertrag bis 2030. Außerdem bekommt der DFB einen neuen Geschäftsführer Sport. Der frühere Nationalspieler Per Mertesacker übernimmt den Posten von Andreas Rettig.
0: Und jetzt kompetent und zuverlässig das Wetter hier bei uns in Deutschland. Die Schlager-Radio-Wetterreporter melden in Köln-Bonn 25 Grad, Hamburg und Bremen mit 22, Berlin-Dahme 24, Dresden 23, Frankfurt am Main mit 27, Stuttgart 27, München 25, Erfurt 25 und Münster, da haben wir auch so um die 25 Grad. Ansonsten heute im Norden und Nordwesten eher bewölkt, aber es bleibt trocken, auch Sonne zwischendurch. Morgen am Samstag der Schlager-Radio-Wettertrend im Norden und Nordwesten eher bewölkt, aber auch Sonnenschein zwischendurch. Die Temperaturen liegen zwischen 21 und 33 Grad in der Südhälfte.
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0: Kurz nach 6, guten Appetit, guten Abend. Ich hoffe, Sie kommen gut rein ins Wochenende. Gleich mit Joey Heinle und jetzt hören wir La Fee.

Wir gehen rein in den Freitagabend, ins Wochenende. Hier ist Schlagerradio, hör auf dein Herz und wir machen ein bisschen Party mit Wolfgang Petri und Wahnsinn.

0: Es ist Freitagabend mit Nicole. Hier ist Schlagerradio. Hör auf dein Herz. Ich hoffe, Sie kommen gut rein ins Wochenende. Und wo sind denn die Menschen, die um die 80er Jahre geboren sind? Denn wir machen jetzt eine kleine Zeitreise dorthin.
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2: Die Ace Cats, die singen von Lillelinda, nachdem sie die Jahre zuvor Coverversion bekannter Songs im Rockabilly-Stil gespielt haben.
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2: Ja, und im Zuge der neuen deutschen Welle änderten die Ace Cats ihr Konzept hin zu deutschsprachigen Texten. Die Idee ging auf. Platz 1 in der ZDF-Hitparade im Jahr 84. Hier ist Linda bei Schlagerradio.

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0: Juliane Werding, Nacht voll Schatten. Hier ist Schlagerradio. Hör auf dein Herz.
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2: Das Wochenende steht vor der Tür und hat hochsommerliche Temperaturen, aber auch Schauer im Gepäck. Der Samstag bei uns in Deutschland bringt vielerorts trockenes und recht warmes bis sogar heißes Wetter. Im Norden rund um Kiel und die Küste steigen die Temperaturen auf angenehme 23 bis 26 Grad, während es im Osten rund um Dresden und Leipzig mit 28 bis 29 Grad schon richtig warm wird. Auch im Westen, etwa in Köln sowie im Süden München, klettern die Thermometer auf 28 bis 30 Grad. Im Südwesten sogar noch etwas höher. Dazu weht stellenweise ein leicht auffrischender Wind. Perfekt für Aktivitäten im Freien. Wie wäre es mit einer Radtour entlang des Elberadwegs bei Dresden, einem Entdeckungsrundgang durch die Park- und Schlossanlagen in Potsdam oder einem entspannten Picknick am Rheinufer in Köln? In der Nacht zum Sonntag kühlt es sich auf angenehme 12 bis 18 Grad ab. Der Sonntag selbst zeigt sich dann deutlich wechselhafter. Von West nach Ost ziehen Wolkenfelder auf und es muss verbreitet mit Schauern und teils kräftigen Gewittern gerechnet werden. Die Höchstwerte bewegen sich meist zwischen 22 bis 28 Grad. Im Südosten bleibt es stellenweise noch länger warm. Für Unternehmungen empfiehlt sich daher etwas Flexibilität. Nutzen Sie die trockenen Stunden für einen Naturspaziergang oder verlegen Sie das Programm bei aufziehendem Regen einfach nach drin. Etwas für einen Kulturvormittag in den Museen der Bonner Museumsmeile oder den öffentlich zugänglichen Ausstellungen in Münchens Kunstareal. Was auch immer Sie geplant haben, genießen Sie das Wochenende.

0: kurz vor 19 Uhr, das ist ihr Freitagabend. Hier ist Schlagerradio, hör auf dein Herz. Kennen Sie so Gefühle, die hat man von Menschen, die kann man nicht beschreiben, die sind einzigartig und irgendwie lösen sie in einem ganz schön was Krasses aus. Und so geht's auch Tom Kaulitz bei Heidi. Was da los ist, das in 20 Minuten. Außerdem starten wir rein mit Sarah Engels, gleich in der 7.
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1: Ich bin Silke Rech. Die Kabinettsumbildung von Bundeskanzler Merz stößt auf Kritik aus der Opposition. Vor allem die Ernennung von Carsten Linnemann zum neuen Gesundheitsminister sorgt bei Grünen und Linken für Ablehnung.
2: Sie werfen ihm fehlende Erfahrung in der Gesundheitspolitik vor und äußern Zweifel an seiner Eignung für das Amt. Auslöser der Umbildung war der Rücktritt von Jens Spahn als Unionsfraktionschef. Merz kündigte außerdem weitere personelle Veränderungen in der Bundesregierung an. Diese sollen in den kommenden Tagen bekannt gegeben werden. Noah Ulrich, Redaktion.
1: Die Waldbrandlage in Frankreich und Spanien verschärft sich weiter. An der französischen Atlantikküste bei Bordeaux müssen mehr als 60.000 Menschen ihre Häuser verlassen. In Spanien hat die Regierung wegen mehrerer großer Brände den nationalen Notstand ausgerufen. Die Europäische Union unterstützt beide Länder mit Löschflugzeugen und Satellitenbildern. In Frankreich und Spanien kämpfen tausende Einsatzkräfte gegen die Feuer. Nach der tödlichen Messerattacke in einer Bank in Regensburg sitzt der 20 Jahre alte Tatverdächtige in Untersuchungshaft. Er soll einen Bankmitarbeiter bei einem versuchten Raubüberfall mit mehreren Messerstichen getötet haben. Das Motiv des Mannes ist noch unklar. Die Polizei teilte mit, dass der 20-Jährige bereits wegen früherer Vorfälle ein Waffenbesitzverbot hatte. Der Stadionkletterer von der Fußball-EM 2024 in Dortmund muss 7.000 Euro für den Polizeieinsatz zahlen. Darauf haben sich der heute 21-Jährige und die Polizei in einem Vermittlungsverfahren geeinigt. Der Mann war während des Achtelfinals zwischen Deutschland und Dänemark unter das Stadiondach geklettert und hatte einen Großeinsatz ausgelöst. Ursprünglich sollte er mehr als 12.000 Euro zahlen. Jürgen Klopp ist neuer Bundestrainer. Das hat der Deutsche Fußballbund heute offiziell bestätigt. Der 59-Jährige übernimmt die Nachfolge von Julian Nagelsmann und erhält einen Vertrag bis 2030. Außerdem bekommt der DFB einen neuen Geschäftsführer Sport. Der frühere Nationalspieler Per Mertesacker übernimmt den Posten von Andreas Rettig.
3: Und jetzt kompetent und zuverlässig das Wetter hier bei uns in Deutschland. Die Schlager-Radio-Wetterreporter melden in Köln-Bonn 25 Grad, Hamburg und Bremen mit 22, Berlin Dahme 24, Dresden 23, Frankfurt am Main mit 27, Stuttgart 27, München 25, Erfurt 25 und Münster, da haben wir auch so um die 25 Grad. Ansonsten heute im Norden und Nordwesten eher bewölkt, aber es bleibt trocken, auch Sonne zwischendurch. Morgen am Samstag der Schlager-Radio-Wettertrend im Norden und Nordwesten eher bewölkt, aber auch Sonnenschein zwischendurch. Die Temperaturen liegen zwischen 21 und 33 Grad in der Südhälfte.
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3: Kurz nach 19 Uhr gleich Peter Schilling, Terra Titanic, ein echter Klassiker. Und jetzt sah Engels im freien Fall nach oben.

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1: Alles nur geklaut. Das sind die Prinzen an diesem Freitagabend. Hier ist Schlagerradio, hör auf dein Herz. Und es gibt so Gefühle im Leben für einen Menschen, die kann man irgendwie nicht beschreiben. Und man sagt ja auch, man verliebt sich im Leben dreimal so richtig und die dritte soll es dann sein. Ist bei mir tatsächlich so ähnlich. Und auch bei Tom und Heidi Klum ist es so. Netflix-Doku, gestern dritte Staffel rausgekommen und er hatte so viele Gefühle für seine Heidi.
2: Das kann man ganz schwer beschreiben, weil das natürlich, also Gefühle, das kannst du nicht erklären. Das war bei uns einfach von Anfang an so eine Anziehung. Es ging ja dann ab Tag 2 sozusagen ganz schnell bei uns auch. Und
3: man sieht, diese Verliebtheit ist immer noch total da. Die ist wirklich wie von Tag 1 und das gibt auch natürlich mir Hoffnung, dass es sowas gibt.
1: Es gibt sie also noch, die wahre Liebe bei den Promis.

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0: In der Viertelstunde haben wir es 20 Uhr. Hier ist Schlagerradio, hör auf dein Herz. Und gleich nach 8 hören Sie hier bei uns Partyschlager ohne Ende. Hossa, Hossa, da geht's rein Richtung Wochenende. 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
4: Ich bin Silke Rech. US-Präsident Trump will den ukrainischen Präsidenten Zelensky am kommenden Dienstag im Weißen Haus empfangen. Das berichten Regierungskreise.
5: Auch Zelensky hat eine Reise in die USA bestätigt. Weitere Einzelheiten sind noch nicht bekannt. Die USA wollen ihre Bemühungen für ein Ende des Ukraine-Kriegs fortsetzen. Nach einem Treffen mit Russlands Außenminister erklärte US-Außenminister Rubio, dass neue Vorschläge für Fortschritte auf dem Weg zu einem Frieden nötig seien. Timo Wiesner, Redaktion.
4: Grüne und Linke haben den Kabinettsumbau von Bundeskanzler Merz kritisiert. Die Grünen sprechen von einer Reaktion auf ein schlechtes erstes Regierungsjahr. Die Linke wirft Merz vor, seine bisherige Politik fortzusetzen. Merz hatte heute mehrere Personalwechsel bekannt gegeben. Die bisherige Gesundheitsministerin Waken übernimmt die Leitung des Kanzleramts. Neuer Gesundheitsminister wird CDU-Generalsekretär Linnemann. Die Bundesregierung hat die USA nach den neuen Zöllen zu verlässlichen Handelsbeziehungen aufgerufen. Ein Regierungssprecher betonte, Unternehmen auf beiden Seiten des Atlantiks bräuchten Planungssicherheit. Deutschland wolle sich deshalb weiter eng mit der Europäischen Union abstimmen. Kritik kommt auch aus der Wirtschaft und von der EU. Sie halten die Begründung der US-Regierung für die neuen Zölle für nicht überzeugend und warnen vor neuen Belastungen für den internationalen Handel. Bundesinnenminister Dobrindt hat die geplante Ausweitung von Abschiebungen nach Afghanistan verteidigt. Künftig sollen nicht nur Straftäter und Gefährder, sondern schrittweise auch weitere ausreisepflichtige Menschen abgeschoben werden. Menschenrechtsorganisationen und der Flüchtlingsrat kritisieren die Pläne. Sie halten Abschiebungen nach Afghanistan weiterhin für unverantwortlich. Die Bayreuther Festspiele bekommen künftig mehr Geld von Bund und Freistaat Bayern. Beide erhöhen ihre Förderung dauerhaft um jeweils bis zu 1 Million Euro. Damit stehen den Festspielen jedes Jahr deutlich mehr finanzielle Mittel zur Verfügung. Mit dem zusätzlichen Geld sollen vor allem die gestiegenen Personal- und Betriebskosten aufgefangen werden. Die Bayreuther Festspiele zählen zu den bekanntesten Opernfestspielen der Welt und feiern in diesem Jahr ihr 150-jähriges Bestehen. Und jetzt kompetent und zuverlässig das Wetter. In den kommenden Stunden im äußersten Norden Wolken, aber kaum Regen. Sonst gering bewölkt oder klar und trocken. Tiefstwerte um 16 Grad, auf den Nordseeinseln sonst 13 bis 7 Grad. Der Schlager-Radio-Wettertrend. Am Samstag im Norden und Nordwesten wechselbewölkt und wenige Schauer möglich. Sonst vielfach heiter bis sonnig und trocken. Höchsttemperaturen auf den Inseln um 21 Grad, sonst 24 bis 32 Grad.
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1: Ich bin Silke Reich. US-Präsident Trump will den ukrainischen Präsidenten Zelensky am kommenden Dienstag im Weißen Haus empfangen. Das berichten Regierungskreise.
2: Auch Zelensky hat eine Reise in die USA bestätigt. Weitere Einzelheiten sind noch nicht bekannt. Die USA wollen ihre Bemühungen für ein Ende des Ukraine-Kriegs fortsetzen. Nach einem Treffen mit Russlands Außenminister erklärte US-Außenminister Rubio, dass neue Vorschläge für Fortschritte auf dem Weg zu einem Frieden nötig seien. Timo Wiesner, Redaktion.
1: Grüne und Linke haben den Kabinettsumbau von Bundeskanzler Merz kritisiert. Die Grünen sprechen von einer Reaktion auf ein schlechtes erstes Regierungsjahr. Die Linke wirft Merz vor, seine bisherige Politik fortzusetzen. Merz hatte heute mehrere Personalwechsel bekannt gegeben. Die bisherige Gesundheitsministerin Waken übernimmt die Leitung des Kanzleramts. Neuer Gesundheitsminister wird CDU-Generalsekretär Linnemann. Die Bundesregierung hat die USA nach den neuen Zöllen zu verlässlichen Handelsbeziehungen aufgerufen. Ein Regierungssprecher betonte, Unternehmen auf beiden Seiten des Atlantiks bräuchten Planungssicherheit. Deutschland wolle sich deshalb weiter eng mit der Europäischen Union abstimmen. Kritik kommt auch aus der Wirtschaft und von der EU. Sie halten die Begründung der US-Regierung für die neuen Zölle für nicht überzeugend und warnen vor neuen Belastungen für den internationalen Handel. Bundesinnenminister Dobrindt hat die geplante Ausweitung von Abschiebungen nach Afghanistan verteidigt. Künftig sollen nicht nur Straftäter und Gefährder, sondern schrittweise auch weitere ausreisepflichtige Menschen abgeschoben werden. Menschenrechtsorganisationen und der Flüchtlingsrat kritisieren die Pläne. Sie halten Abschiebungen nach Afghanistan weiterhin für unverantwortlich. Die Bayreuther Festspiele bekommen künftig mehr Geld von Bund und Freistaat Bayern. Beide erhöhen ihre Förderung dauerhaft um jeweils bis zu 1 Million Euro. Damit stehen den Festspielen jedes Jahr deutlich mehr finanzielle Mittel zur Verfügung. Mit dem zusätzlichen Geld sollen vor allem die gestiegenen Personal- und Betriebskosten aufgefangen werden. Die Bayreuther Festspiele zählen zu den bekanntesten Opernfestspielen der Welt und feiern in diesem Jahr ihr 150-jähriges Bestehen. Und jetzt kompetent und zuverlässig das Wetter. In den kommenden Stunden im äußersten Norden Wolken, aber kaum Regen. Sonst gering bewölkt oder klar und trocken. Tiefstwerte um 16 Grad, auf den Nordseeinseln sonst 13 bis 7 Grad. Der Schlagerradio-Wettertrend. Am Samstag im Norden und Nordwesten wechselbewölkt und wenige Schauer möglich. Sonst vielfach heiter bis sonnig und trocken. Höchsttemperaturen auf den Inseln um 21 Grad, sonst 24 bis 32 Grad.
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Guten Tag, mein Sohn. Du hier in der Kirche? Und dann noch in diesem Zustand? 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
1: Ich bin Silke Rech. Das war der Tag. Bundeskanzler Merz hat sein Kabinett umgebildet. Ina Wagen wird neue Kanzleramtschefin. Carsten Linnemann übernimmt das Gesundheitsministerium. Thorsten Frey wird Vorsitzender der Unionsfraktion. Philipp Amthor wechselt als Bund-Länder-Beauftragter ins Kanzleramt. Merz kündigte weitere personelle Veränderungen an. Die SPD begrüßte die Personalentscheidungen. Die Grünen kritisieren den weiteren Umbau der Regierung. Das Bundesverfassungsgericht hat entschieden, dass Deutschland Aufnahmezusagen für Afghanen nicht pauschal zurücknehmen darf. Stattdessen müsse jeder Fall einzeln geprüft werden. Im konkreten Fall geht es um eine Frau und ihre beiden Kinder, die auf ihre Einreise nach Deutschland warten. Das Verfahren muss nun erneut vor dem Oberverwaltungsgericht verhandelt werden. Die Bundesregierung hat die USA nach den neuen Zöllen zu verlässlichen Handelsbeziehungen aufgerufen. Ein Regierungssprecher betonte, Unternehmen auf beiden Seiten des Atlantiks bräuchten Planungssicherheit. Deutschland wolle sich deshalb weiter eng mit der Europäischen Union abstimmen. Kritik kommt auch aus der Wirtschaft und von der EU. Sie halten die Begründung der US-Regierung für die neuen Zölle für nicht überzeugend und warnen vor neuen Belastungen für den internationalen Handel. Der Batteriehersteller Varta hat Insolvenz angemeldet. Das berichten mehrere Finanzkreise. Bereits zuvor war bekannt geworden, dass eine Zerschlagung droht. Varta beschäftigt rund 3.200 Menschen. Das Unternehmen stellt unter anderem Haushaltsbatterien, Mikrobatterien für Hörgeräte und Energiespeicher her. Jürgen Klopp ist der neue Bundestrainer der deutschen Fußballnationalmannschaft. Der Deutsche Fußballbund hat den 59-Jährigen heute in Frankfurt offiziell vorgestellt. Sein Vertrag beginnt am 15. August und läuft bis zur Weltmeisterschaft 2030. Klopp folgt auf Julian Nagelsmann, der nach dem frühen WM-Aus zurückgetreten war. Außerdem wird Ex-Nationalspieler Per Mertesacker zum Jahreswechsel neuer DFB-Geschäftsführer Sport. Und jetzt kompetent und zuverlässig das Wetter. In den kommenden Stunden im äußersten Norden Wolken, aber kaum Regen. Sonst gering bewölkt oder klar und trocken. Tiefstwerte um 16 Grad, auf den Nordseeinseln sonst 13 bis 7 Grad. Der Schlager-Radio-Wettertrend. Am Samstag im Norden und Nordwesten wechselbewölkt und wenige Schauer möglich. Sonst vielfach heiter bis sonnig und trocken. Höchsttemperaturen auf den Inseln um 21 Grad, sonst 24 bis 32 Grad.
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1: Ich bin Silke Rech. Das war der Tag. Bundeskanzler Merz hat sein Kabinett umgebildet. Ina Wagen wird neue Kanzleramtschefin. Carsten Linnemann übernimmt das Gesundheitsministerium. Thorsten Frey wird Vorsitzender der Unionsfraktion. Philipp Amthor wechselt als Bund-Länder-Beauftragter ins Kanzleramt. Merz kündigte weitere personelle Veränderungen an. Die SPD begrüßte die Personalentscheidungen. Die Grünen kritisieren den weiteren Umbau der Regierung. Das Bundesverfassungsgericht hat entschieden, dass Deutschland Aufnahmezusagen für Afghanen nicht pauschal zurücknehmen darf. Stattdessen müsse jeder Fall einzeln geprüft werden. Im konkreten Fall geht es um eine Frau und ihre beiden Kinder, die auf ihre Einreise nach Deutschland warten. Das Verfahren muss nun erneut vor dem Oberverwaltungsgericht verhandelt werden. Die Bundesregierung hat die USA nach den neuen Zöllen zu verlässlichen Handelsbeziehungen aufgerufen. Ein Regierungssprecher betonte, Unternehmen auf beiden Seiten des Atlantiks bräuchten Planungssicherheit. Deutschland wolle sich deshalb weiter eng mit der Europäischen Union abstimmen. Kritik kommt auch aus der Wirtschaft und von der EU. Sie halten die Begründung der US-Regierung für die neuen Zölle für nicht überzeugend und warnen vor neuen Belastungen für den internationalen Handel. Der Batteriehersteller Varta hat Insolvenz angemeldet. Das berichten mehrere Finanzkreise. Bereits zuvor war bekannt geworden, dass eine Zerschlagung droht. Varta beschäftigt rund 3.200 Menschen. Das Unternehmen stellt unter anderem Haushaltsbatterien, Mikrobatterien für Hörgeräte und Energiespeicher her. Jürgen Klopp ist der neue Bundestrainer der deutschen Fußballnationalmannschaft. Der Deutsche Fußballbund hat den 59-Jährigen heute in Frankfurt offiziell vorgestellt. Sein Vertrag beginnt am 15. August und läuft bis zur Weltmeisterschaft 2030. Klopp folgt auf Julian Nagelsmann, der nach dem frühen WM-Aus zurückgetreten war. Außerdem wird Ex-Nationalspieler Per Mertesacker zum Jahreswechsel neuer DFB-Geschäftsführer Sport. Und jetzt kompetent und zuverlässig das Wetter. In den kommenden Stunden im äußersten Norden Wolken, aber kaum Regen. Sonst gering bewölkt oder klar und trocken. Tiefstwerte um 16 Grad auf den Nordseeinseln, sonst 13 bis 7 Grad. Der Schlager-Radio-Wettertrend. Am Samstag im Norden und Nordwesten wechselbewölkt und wenige Schauer möglich. Sonst vielfach heiter bis sonnig und trocken. Höchsttemperaturen auf den Inseln um 21 Grad, sonst 24 bis 32 Grad.
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1: Ich bin Silke Rech. Das wird der Tag. In Berlin werden heute zum Christopher Street Day mehrere hunderttausend Menschen erwartet. Deshalb kommt es in der Innenstadt den ganzen Tag über zu umfangreichen Straßensperrungen. Auch Busse und Straßenbahnen fahren auf vielen Linien nur eingeschränkt oder werden umgeleitet. Die Polizei ist mit einem Großaufgebot im Einsatz und begleitet die Veranstaltung. Die Waldbrandgefahr bleibt in vielen Teilen Deutschlands hoch. Anhaltende Trockenheit und hohe Temperaturen sorgen weiter für eine angespannte Lage. Feuerwehren und Behörden beobachten die Situation genau und rufen dazu auf, im Wald besonders vorsichtig zu sein. Schon eine achtlos weggeworfene Zigarette oder offenes Feuer können einen Brand auslösen. In einigen Regionen gelten bereits besondere Vorsichtsmaßnahmen. Zum Ferienwochenende erwartet der ADAC wieder dichten Reiseverkehr auf den Autobahnen. Besonders voll dürfte es auf den Strecken Richtung Nord- und Ostsee sowie in den Süden Deutschlands werden. Auch an den Grenzen zu den Nachbarländern müssen Reisende mit längeren Wartezeiten rechnen. Autofahrer sollten mehr Zeit einplanen und sich vor der Fahrt über die Verkehrslage informieren. Nach der Kabinettsumbildung von Bundeskanzler Merz richten sich die Blicke auf die weitere Arbeit der Bundesregierung. Merz hat zusätzliche Veränderungen angekündigt, konkrete weitere Namen aber noch nicht genannt. Die SPD begrüßt die bisherigen Personalentscheidungen. Von den Grünen kommt dagegen Kritik. Die Bayreuther Festspiele feiern heute ihr 150-jähriges Bestehen. Zum Auftakt gibt es einen Festakt und ein Konzert mit Beethovens 9. Sinfonie unter der Leitung von Christian Thielemann. Zu den Ehrengästen werden unter anderem Bundeskanzler Merz und Altkanzlerin Merkel erwartet. Die erste Opernpremiere der Festspiele folgt morgen mit Wagners Frühwerk Rienzi. Und in der Formel 1 geht heute der Kampf um die besten Startplätze weiter. Auf dem Hungaroring in Ungarn steht das Qualifying für den großen Preis am Sonntag auf dem Programm. Die Strecke gilt als besonders anspruchsvoll und bietet nur wenige gute Überholmöglichkeiten. Deshalb ist eine gute Startposition dort oft entscheidend für den Ausgang des Rennens. Und jetzt kompetent und zuverlässig das Wetter. In den kommenden Stunden im äußersten Norden Wolken, aber kaum Regen. Sonst gering bewölkt oder klar und trocken. Tiefstwerte um 16 Grad, auf den Nordseeinseln sonst 13 bis 7 Grad. Der Schlager-Radio-Wettertrend. Am Samstag im Norden und Nordwesten wechselbewölkt und wenige Schauer möglich. Sonst vielfach heiter bis sonnig und trocken. Höchsttemperaturen auf den Inseln um 21 Grad, sonst 24 bis 32 Grad.
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1: Ich bin Silke Rech. Das wird der Tag. In Berlin werden heute zum Christopher's Tweet Day mehrere hunderttausend Menschen erwartet. Deshalb kommt es in der Innenstadt den ganzen Tag über zu umfangreichen Straßensperrungen. Auch Busse und Straßenbahnen fahren auf vielen Linien nur eingeschränkt oder werden umgeleitet. Die Polizei ist mit einem Großaufgebot im Einsatz und begleitet die Veranstaltung. Die Waldbrandgefahr bleibt in vielen Teilen Deutschlands hoch. Anhaltende Trockenheit und hohe Temperaturen sorgen weiter für eine angespannte Lage. Feuerwehren und Behörden beobachten die Situation genau und rufen dazu auf, im Wald besonders vorsichtig zu sein. Schon eine achtlos weggeworfene Zigarette oder offenes Feuer können einen Brand auslösen. In einigen Regionen gelten bereits besondere Vorsichtsmaßnahmen. Zum Ferienwochenende erwartet der ADAC wieder dichten Reiseverkehr auf den Autobahnen. Besonders voll dürfte es auf den Strecken Richtung Nord- und Ostsee sowie in den Süden Deutschlands werden. Auch an den Grenzen zu den Nachbarländern müssen Reisende mit längeren Wartezeiten rechnen. Autofahrer sollten mehr Zeit einplanen und sich vor der Fahrt über die Verkehrslage informieren. Nach der Kabinettsumbildung von Bundeskanzler Merz richten sich die Blicke auf die weitere Arbeit der Bundesregierung. Merz hat zusätzliche Veränderungen angekündigt, konkrete weitere Namen aber noch nicht genannt. Die SPD begrüßt die bisherigen Personalentscheidungen. Von den Grünen kommt dagegen Kritik. Die Bayreuther Festspiele feiern heute ihr 150-jähriges Bestehen. Zum Auftakt gibt es einen Festakt und ein Konzert mit Beethovens 9. Sinfonie unter der Leitung von Christian Thielemann. Zu den Ehrengästen werden unter anderem Bundeskanzler Merz und Altkanzlerin Merkel erwartet. Die erste Opernpremiere der Festspiele folgt morgen mit Wagners Frühwerk Rienzee. Und in der Formel 1 geht heute der Kampf um die besten Startplätze weiter. Auf dem Hungaroring in Ungarn steht das Qualifying für den großen Preis am Sonntag auf dem Programm. Die Strecke gilt als besonders anspruchsvoll und bietet nur wenige gute Überholmöglichkeiten. Deshalb ist eine gute Startposition dort oft entscheidend für den Ausgang des Rennens. Und jetzt kompetent und zuverlässig das Wetter. In den kommenden Stunden im äußersten Norden Wolken, aber kaum Regen. Sonst gering bewölkt oder klar und trocken. Tiefstwerte um 16 Grad, auf den Nordseeinseln sonst 13 bis 7 Grad. Der Schlagerradio-Wettertrend. Am Samstag im Norden und Nordwesten wechselbewölkt und wenige Schauer möglich. Sonst vielfach heiter bis sonnig und trocken. Höchsttemperaturen auf den Inseln um 21 Grad, sonst 24 bis 32 Grad.
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